0: Gegnern zurechtkommt. Favoriten sind Mbappé und Co. auch gegen Marokko. Aber Achtung, der Halbfinalist der letzten Weltmeisterschaft hat auch bei diesem Turnier seine Stärke bewiesen. Marokko wird ein echter Härtetest für die Franzosen. Thomas Thonfeld, Sportredaktion.
1: Der Gewinner der Viertelfinalpartie trifft im Halbfinale auf Spanien oder Belgien.
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1: Nach einer bewölkten Nacht mit Tiefstemperaturen von 13 Grad erwartet uns in der Region ein sehr sonniger Donnerstag. Bei blauem Himmel gibt es im Laufe des Tages Höchsttemperaturen von 27 Grad im Bregachtal und in Grul und sogar 28 Grad werden es in Sulz und auch Trossingen.
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2: Ich bin David Riemer. Das US-Militär hat nach eigenen Angaben eine neue Welle von Angriffen gegen den Iran gestartet. Ziel sei es, Teherans Fähigkeit einzuschränken, den Schiffsverkehr in der Straße von Hormuz zu beeinträchtigen. Bereits am Vortag hatte das US-Militär Ziele in der Islamischen Republik angegriffen. Der Iran kündigte daraufhin eine Reaktion an. Trotz der neuen Angriffe hält US-Präsident Trump daran fest, dass der Konflikt bald wieder beigelegt werden könne. In der Türkei ist der NATO-Gipfel zu Ende gegangen. Kanzler Merz sieht die NATO gestärkt, trotz der massiven Kritik von US-Präsident Trump an Verbündeten. Wir sind einen wichtigen Schritt vorangekommen auf dem Weg in die neue NATO, sagte Merz zum Abschluss des Treffens in Ankara.
3: Der große Knall ist ausgeblieben, das allein sorgt für gute Laune beim Kanzler. Merz lobt ausdrücklich den Auftritt von Trump in den Beratungen. Der habe aufmerksam zugehört und auch Äußerungen kleinerer Mitgliedstaaten mit großer Sympathie begleitet. Und Trump habe zwar kritische Punkte angesprochen, aber auch anerkannt, dass die Europäer sich in Sachen Verteidigung mehr anstrengen. Merz würdigt auch die Rolle von NATO-Generalsekretär Rutte, dem ja immer wieder vorgeworfen wird, Trump zu sehr zu umschmeicheln. Rüttes charmante und engagierte Art habe den Erfolg erst möglich gemacht. Aus Berlin, Thomas Brockt.
2: Weniger Bürokratie. Lange waren die Anträge auf Kindergeld und Elterngeld mit einem Wust an Formularen verbunden. Das soll einfacher werden. Das Kindergeld soll künftig ohne Antrag ausgezahlt werden. Das will der Bundestag heute beschließen.
4: Mit dem neuen Gesetzesentwurf soll die Kindergeldbeantragung nach der Geburt mehr oder weniger automatisch ablaufen. Das Kind müsste von den Eltern dann nur noch beim Standesamt angemeldet werden. Oft übernimmt das aber auch schon das Krankenhaus für sie. Bei Eltern, die schon ein Kind haben, würde dann ab März 2027 bei jedem weiteren Kind das Kindergeld auf das bisherige Konto überwiesen werden. Für Personen, die zum ersten Mal Eltern werden, würde das System erst ab November 2027 greifen. Aber auch da, solange eine IBAN vorliegt, soll das Kindergeld automatisch kommen. Aus Berlin, Jonas Mikulajczak.
2: Zum Tennis. Alexander Zverev steht zum ersten Mal im Halbfinale von Wimbledon. Einen Monat nach seinem French Open-Triumph in Paris besiegte der 29-Jährige im Viertelfinale von London seinen Angstgegner Taylor Fritz überraschend glatt in 3 Sätzen. Damit beendete Deutschlands bester Tennisspieler nach 7 Niederlagen am Stück die Negativserie gegen den Amerikaner.
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1: Nach einer bewölkten Nacht mit Tiefstemperaturen von 13 Grad erwartet uns in der Region ein sehr sonniger Donnerstag. Bei blauem Himmel gibt es im Laufe des Tages Höchsttemperaturen von 27 Grad im Bregachtal und in Grul und sogar 28 Grad werden es in Sulz und auch Trossingen.
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2: Ich bin David Riemer. Das US-Militär hat nach eigenen Angaben eine neue Welle von Angriffen gegen den Iran gestartet. Ziel sei es, Teherans Fähigkeit einzuschränken, den Schiffsverkehr in der Straße von Hormuz zu beeinträchtigen. Bereits am Vortag hatte das US-Militär Ziele in der Islamischen Republik angegriffen.
3: Beim NATO-Gipfel hatte Präsident Trump den Iran heftig beschimpft. Das Land sei erledigt, die Waffenruhe vorbei, die iranische Führung Abschaum. Die neue Angriffswelle kommt daher nicht unerwartet. Man habe den Iran hart getroffen, sagte Trump. Man könne noch viel härter zuschlagen. Verschiedene Golf-Anrainerstaaten meldeten feindlichen Beschuss. Der Iran hatte mit entschlossenen Gegenmaßnahmen gedroht. Die Eskalation hat die Märkte erzittern und den Ölpreis wieder steigen lassen. Trump behauptet trotzdem, dass der Konflikt zeitnah beigelegt werden könne. Aus den USA, Tina Eck.
2: Immer wieder kommt es zu schlimmen Unfällen mit abgestellten Leih-E-Scootern. Aber wer haftet für den Schaden? Die Fahrer sind oft weit weg und die Vermieter müssen auch nicht haften. Bisher bleiben Betroffene also meistens auf ihren Kosten sitzen. Heute berät der Bundestag, wie Vermieter und Fahrer nun stärker in die Pflicht genommen werden sollen.
4: Das grundsätzliche Haftungsrisiko für Unfälle, die durch abgestellte E-Scooter entstehen, das soll mit dem neuen Gesetzesentwurf demnächst komplett bei den Vermietern der E-Scooter liegen. Die Bundesregierung begründet es so: Wer sich wirtschaftlich an dem Betrieb der E-Scooter bereichere, der müsse auch das Risiko tragen und mögliche Unfallkosten von Anfang an einplanen. Für die Fahrer der E-Scooter bedeutet das aber nicht, dass sie direkt fein raus wären. Sie würden bei Unfällen trotzdem für die von ihnen abgestellten E-Scooter haften, bis sie die Schuld nachweisbar von sich weisen können. Jonas Mikulajczak, Nachrichtenredaktion.
2: Scharfe Attacken gegen Verbündete und ein erneuter Griff nach Grönland. US-Präsident Donald Trump hat seine europäischen Verbündeten beim NATO-Gipfel in Ankara erneut öffentlich brüskiert. Er kündigte am Rande des Treffens an, die Handelsbeziehungen mit Spanien wegen fehlender Unterstützung im Iran-Krieg zu beenden und nannte das Land einen furchtbaren Partner. Auch Deutschland zählte er wieder zu den Ländern, die die USA im Stich gelassen hätten. Heute Abend kommt es zur ersten Viertelfinalpartie der Fußball-Weltmeisterschaft in den USA, Mexiko und Kanada. Frankreich und Marokko spielen um den Einzug ins Halbfinale. Anstoß ist um 22 Uhr. Der Gewinner des Spiels trifft im Halbfinale auf Spanien oder Belgien.
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2: Ein Welthit made in Baden-Württemberg. Dieser Song darf auf keiner guten Party fehlen. Liquido von Narcotic. Der Song bringt die gute Laune nach vorne, aber in dem Song dreht sich eigentlich alles um die Vergangenheit. Wolfgang Schrödel und seine Bandkollegen kommen aus Sinsheim und in dem Song geht es um eine gescheiterte Beziehung. Schrödels einzige Frage lautete 1996: Warum hat es mit uns nicht funktioniert? Zwar war der Song schnell geschrieben, aber erstmals wollte kein Label die Jungs unter Vertrag nehmen. Irgendwann haben sie es dann doch geschafft und der Rest ist deutsche Musikgeschichte.
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1: Nach einer bewölkten Nacht mit Tiefsttemperaturen von 13 Grad erwartet uns in der Region ein sehr sonniger Donnerstag. Bei blauem Himmel gibt es im Laufe des Tages Höchsttemperaturen von 27 Grad im Bregachtal und in Grul und sogar 28 Grad werden es in Sulz und auch Trossingen.
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2: Ich bin David Riemer. Das US-Militär hat eine neue Angriffswelle auf Ziele im Iran begonnen. Örtliche Medien berichten von Explosionen in mehreren Gebieten entlang der Küste des Landes. Nach US-Angaben sollen die Angriffe die Fähigkeit des Iran einschränken, den Schiffsverkehr in der Straße von Hormuz zu beeinträchtigen. US-Präsident Trump drohte mit noch stärkeren Angriffen. Der Iran wiederum soll als Gegenreaktion erneut die mit den USA verbündeten Länder Bahrain und Kuwait attackiert haben. Weniger Bürokratie. Lange waren die Anträge auf Kindergeld und Elterngeld mit einem Wust an Formularen verbunden. Das soll einfacher werden. Das Kindergeld soll künftig ohne Antrag ausgezahlt werden. Das will der Bundestag heute beschließen.
3: Mit dem neuen Gesetzesentwurf soll die Kindergeldbeantragung nach der Geburt mehr oder weniger automatisch ablaufen. Das Kind müsste von den Eltern dann nur noch beim Standesamt angemeldet werden. Oft übernimmt das aber auch schon das Krankenhaus für sie. Bei Eltern, die schon ein Kind haben, würde dann ab März 2027 bei jedem weiteren Kind das Kindergeld auf das bisherige Konto überwiesen werden. Für Personen, die zum ersten Mal Eltern werden, würde das System erst ab November 2027 greifen. Aber auch da, solange eine IBAN vorliegt, soll das Kindergeld automatisch kommen. Aus Berlin, Jonas Mikulajczak.
2: Außenminister Wadefuhl sieht die NATO trotz des sprunghaften Verhaltens von US-Präsident Trump nicht als geschwächt. Diese NATO halte zusammen, sagte er im ersten. Am Ende des NATO-Gipfels in Ankara habe Trump klar an der Seite der europäischen Verbündeten gestanden. Zwar habe es auf dem Gipfel irritierende Bemerkungen gegeben, in den internen Beratungen seien sich die Bündnispartner aber sehr einig gewesen, so der Außenminister. Bei der Fußball-WM steht heute das erste Viertelfinale an. Bei der Partie Frankreich gegen Marokko können sich die Fans auf zwei französische Topstars freuen, Ousmane Dembélé und Kylian Mbappé.
4: 5 Siege, 14-2 Tore. Frankreich ist bis jetzt eindrucksvoll durch diese Weltmeisterschaft marschiert. Beim hitzigen Achtelfinalsieg gegen Deutschland-Bezwinger Paraguay bewies das Team, dass es auch mit unbequemen Gegnern zurechtkommt. Favoriten sind Mbappé und Co. auch gegen Marokko. Aber Achtung, der Halbfinalist der letzten Weltmeisterschaft hat auch bei diesem Turnier seine Stärke bewiesen. Marokko wird ein echter Härtetest für die Franzosen. Thomas Thonfeld, Sportredaktion.
2: Anstoß ist heute Abend um 22 Uhr. Der Gewinner der Partie trifft im Halbfinale auf Spanien oder Belgien.
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10: Und das am Donnerstag, heute mit Klaus Winter. Hallo. Ja, Susanka hat es leider erwischt. Sommergrippe, gute Besserung. Vielleicht hilft da ja statt Kaffee am Morgen mal eine Tasse Tee. Also ich bin ja eher so der Kaffeetrinker, aber Matcha ist ja gerade voll im Trend, dieser japanische Grüntee. Wir stellen euch heute Morgen 2 Matcha-Expertinnen aus Villingen-Schwenningen vor. Und zwar um 20 vor 7. Jetzt aber erst mal wach werden mit einem kleinen Klassiker. Stairway to Heaven von Led Zeppelin. The Verve sind mit dabei. Und jetzt einer der Beatles, solo. Hier ist George Harrison.

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Das ist euer Donnerstagmorgen, das ist der gute Morgen hier bei Antenne 1, Neckarburg, Rock und Pop. 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Jetzt gut in den Tag reinstarten. Natürlich mit der Musik von uns. Hier sind Bon Jovi mit

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1: Der Donnerstag startet bereits sonnig und gibt damit schon einen Ausblick auf den restlichen Tag. Denn in der Region bleibt es heute sommerlich, sonnig und warm. Die Temperaturen liegen schon jetzt bei 18 Grad in Lackendorf, Tuttlingen und Zimmern unter der Burg. Und auch in Donaueschingen sind es heute 18 Grad. Im Laufe des Tages erreichen die Temperaturen dann Höchstwerte bis zu 28 Grad.
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2: Ich bin Katrin Müller. Das US-Militär hat nach eigenen Angaben eine neue Welle von Angriffen gegen den Iran gestartet. Ziel sei es, Teherans Fähigkeit einzuschränken, den Schiffsverkehr in der Straße von Hormuz zu beeinträchtigen.
3: Beim NATO-Gipfel hatte Präsident Trump den Iran heftig beschimpft. Das Land sei erledigt, die Waffenruhe vorbei, die iranische Führung Abschaum. Die neue Angriffswelle kommt daher nicht unerwartet. Man habe den Iran hart getroffen, sagte Trump. Man könne noch viel härter zuschlagen. Verschiedene Golf-Anrainerstaaten meldeten feindlichen Beschuss. Der Iran hatte mit entschlossenen Gegenmaßnahmen gedroht. Die Eskalation hat die Märkte erzittern und den Ölpreis wieder steigen lassen. Trump behauptet trotzdem, dass der Konflikt zeitnah beigelegt werden könne. Aus den USA, Tina Eck.
2: Außenminister Johann Wadephul sieht die NATO trotz des sprunghaften Verhaltens von US-Präsident Donald Trump nicht als geschwächt. Diese NATO halte zusammen, sagte er in den Tagesthemen der ARD. Am Ende des NATO-Gipfels in Ankara habe Trump klar an der Seite der europäischen Verbündeten gestanden. Die NATO sei stärker als je zuvor, betonte Wadephul. Darüber gestolpert oder sogar dagegen gefahren. Immer wieder kommt es zu schlimmen Unfällen mit abgestellten Leih-E-Scootern. Aber wer haftet für den Schaden? Die Fahrer sind oft weit weg und die Vermieter müssen auch nicht haften. Bisher bleiben Betroffene also meistens auf ihren Kosten sitzen. Heute berät der Bundestag, wie Vermieter und Fahrer nun stärker in die Pflicht genommen werden sollen.
4: Das grundsätzliche Haftungsrisiko für Unfälle, die durch abgestellte E-Scooter entstehen, das soll mit dem neuen Gesetzesentwurf demnächst komplett bei den Vermietern der E-Scooter liegen. Die Bundesregierung begründet es so, wer sich wirtschaftlich an dem Betrieb der E-Scooter bereichere, der müsse auch das Risiko tragen und mögliche Unfallkosten von Anfang an einplanen. Für die Fahrer der E-Scooter bedeutet das aber nicht, dass sie direkt fein raus wären. Sie würden bei Unfällen trotzdem für die von ihnen abgestellten E-Scooter haften, bis sie die Schuld nachweisbar von sich weisen können. Aus Berlin, Jonas Mikulajczak.
2: Zum Sport. Heute Abend kommt es zur ersten Viertelfinalpartie der Fußball-Weltmeisterschaft in den USA, Mexiko und Kanada. Frankreich und Marokko spielen um den Einzug ins Halbfinale. Anstoß ist um 22 Uhr. Der Gewinner des Spiels trifft im Halbfinale auf Spanien oder Belgien.
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5: Mit Lukas Schröder. Nach dem 10-jährigen Jubiläum des Wolf Weeds Festivals in Irslingen bei Rottweil laufen schon die Planungen für nächstes Jahr. Laut den Veranstaltern soll das Wolf Weeds auch weiterhin bewusst klein und gemütlich bleiben. Das Festival am vergangenen Wochenende war ein voller Erfolg. Rund 1.500 Besucher sorgten gemeinsam mit den Heavy-Metal-Bands für beste Stimmung. Auch das neue Mini-Metal-Dorf kam hervorragend an. Und die Sorgen um den Audi-Standort in Neckarsulm im Kreis Heilbronn werden heute auch in Stuttgart sichtbar. Die IG Metall ruft nämlich zu einem Autokorso durch die Stuttgarter Innenstadt auf. Los geht's um 13 Uhr am Fernsehturm in Degerloch. Die Abschlusskundgebung ist dann für 15 Uhr geplant. Neben den Sparplänen im VW-Konzern protestiert die IG Metall auch gegen die Reformpläne bei der Krankenpflege und Rentenversicherung.
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1: Auf den Straßen ist nichts los, ihr habt eine freie Fahrt.
0: Achtung, den neuesten Blitzer.
1: Es steht ein Blitzeranhänger auf der A81 Stuttgart Richtung Singen zwischen Rottenburg und Horb kurz vor der Neckartalbrücke, da in der Baustelle und hier ist Tempo 80 erlaubt. Bei der Böhringer Steige runter in Gölsdorf wird ebenfalls geblitzt, das ist eine 30er-Zone. Und zu guter Letzt steht ein Blitzeranhänger in Rottweil in der Körnerstraße Ecke Herrstraße. Falls ihr uns weitere Staus oder Blitzer melden wollt, dann schreibt uns doch gerne eine WhatsApp unter 0172 577 1677 und habt eine gute Fahrt.
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6: An diesem 9. Juli, heute mal nicht mit Susanka. Klaus Winter ist hier, hallo. Schönen Donnerstagmorgen euch. Susanka ist krank, gute Besserung an dieser Stelle. Aber Kollege Christian Semmet ist gleich wieder zur Stelle mit seinem Tagebuch der großen Hits. Ich weiß, ihr wartet drauf. Und da geht's heute zurück ins Jahr 1984. Wir hören gleich feinsten Synthie-Pop und erfahren, warum bei unserer Band des Tages damals BHs, Slips und Teddybären ohne Ende auf die Konzertbühnen flogen. Jetzt aber auch ein Frauenschwarm, eine Ikone der Musikgeschichte. Hier ist der unvergessene Freddie Mercury mit seinen Bandkollegen von Queen mit Killer Queen.

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1: 9. Juli 1984. Talk Talk steigen mit Such a Shame in die Charts ein. It's a shame. Talk Talk fangen Anfang der 80er an, Synthie-Pop zu spielen. Sie heben sich musikalisch von vielen anderen Synthie-Pop-Bands ab. Vor allem als das Album It's My Life rauskommt, auf dem auch Such a Shame drauf ist. Denn ihre Musik ist jetzt ernster, die Texte tiefgründiger. Zum Markenzeichen der Band wird außerdem die melancholisch klingende Stimme von Frontmann Mark Hollis. All das macht sie zu etwas Besonderem. Und das bekommt man bei ihren Konzerten eindeutig bestätigt. Es fliegen BHs, Slips und auch Teddybären. In der Schweiz wird Such a Shame zum Nummer 1-Hit. In Österreich und Deutschland schafft er es auf Platz 2 der Singlecharts. Gelistet bleibt er in Deutschland insgesamt 23 Wochen. Such a Shame.

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8: Der Donnerstag startet bereits sonnig und gibt damit schon einen Ausblick auf den restlichen Tag. Denn in der Region bleibt es heute sommerlich, sonnig und warm. Die Temperaturen liegen schon jetzt bei 18 Grad in Lackendorf, Tuttlingen und Zimmern unter der Burg. Und auch in Donaueschingen sind es heute 18 Grad. Im Laufe des Tages erreichen die Temperaturen dann Höchstwerte bis zu 28 Grad.
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9: Mit Lukas Schröder, guten Morgen. Die Stadt Donaueschingen investiert weiter in Solarenergie. Am Hochbehälter in Wolterdingen entsteht eine Photovoltaikanlage für die Wasserversorgung. Sie kostet rund 40.000 Euro und bleibt auch bei Stromausfällen betriebsfähig. Weitere Solaranlagen sind bereits für Wasserwerke und städtische Gebäude geplant. Die Stadt Rottweil entschärft gerade eine Gefahrenstelle an der Ecke Oberndorfer Straße, Negelesgrabenstraße. Ein neuer, breiter Geh- und Radweg soll Fußgänger und Radfahrer besser schützen. Die Bauarbeiten dauern voraussichtlich noch rund 2 Wochen. Und die Suche nach Missbrauchsdarstellungen von Kindern im Netz könnte in Europa schwieriger werden. Das EU-Parlament entscheidet heute über eine Sonderregel. Sie erlaubt es Online-Plattformen bisher, solche Inhalte freiwillig automatisiert zu erkennen und an Ermittler weiterzugeben. Baden-Württembergs Justizminister Oppelt warnt, ohne diese Regel könnten wichtige Hinweise auf sexuellen Missbrauch verloren gehen. Das Thema sei aber umstritten. Kritiker sprechen von möglicher Chatkontrolle und warnen vor zu großen Eingriffen in die Privatsphäre.
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10: Auf den Straßen ist nichts los, ihr habt eine freie Fahrt.
0: Achtung, den neuesten Blitzer.
10: Es steht ein Blitzeranhänger auf der A81 Stuttgart Richtung Singen zwischen Rottenburg und Horb kurz vor der Neckartalbrücke, da in der Baustelle, und hier ist Tempo 80 erlaubt. Bei der Böhringer Steige runter in Gölsdorf wird ebenfalls geblitzt, das ist eine 30er-Zone. Und zu guter Letzt steht ein Blitzeranhänger in Rottweil in der Körnerstraße Ecke Herrstraße. Falls ihr uns weitere Staus oder Blitzer melden wollt, dann schreibt uns doch gerne eine WhatsApp unter 0172 577 1677 und habt eine gute Fahrt.
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11: An eurem Donnerstag heute mit Klaus Winter. Hallihallo, ja, Susanka hat es leider erwischt. Sommergrippe, gute Besserung. Vielleicht hilft da statt Kaffee am Morgen mal eine Tasse Tee. Also ich bin ja eher so der Kaffeetrinker, aber Matcha ist ja gerade voll im Trend. Dieser japanische Grüntee. Wir stellen euch heute Morgen mal zwei Matcha-Expertinnen aus Villingen-Schwenningen vor. Und zwar gleich um 20 vor 7. Hier ist erstmal Kölschrock zum Wachwerden. Hier sind Bab mit verdammt lang her. Über 5 Minuten lang und richtig gut zum ganz laut Auftreten.
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2: Ich bin Jenny Lukacs und heute geht es um das japanische Trendgetränk Matcha.
3: Hi, ich bin Alina von Bambis Matcha.
4: Und ich bin Christina von Bambis Matcha.
2: Ihr habt euch jetzt richtig viel mit dem Thema beschäftigt, habt euch mit unter anderem einem Matcha-Stand selbstständig gemacht und bereitet alles selber zu. Bei Matcha scheiden sich doch eigentlich so die Geister. Die einen lieben es und die anderen vergleichen den Geschmack mit frisch gemähtem Rasen, oder?
3: Viele sagen zwar, Matcha schmeckt nach Gras, aber das sollte nicht so sein. Also guter Matcha schmeckt nicht nach Gras.
2: Okay, ich lasse mich gerne vom Gegenteil überzeugen. Worauf sollte man beim Matcha-Kauf denn eigentlich achten?
3: Ja, als erstes sollte man darauf achten. Zum Beispiel habe ich jetzt auch letztens in einem Laden gesehen, dass Matcha verkauft wurde in einem durchsichtigen Behälter. Das ist auf jeden Fall schlecht, weil man sollte Matcha dunkel und eher kühl lagern, weil sich dadurch auch der Geschmack verändern kann. Also schlechter Matcha, das erkennt man als erstes an der Farbe. Das ist dann eher so ein blasses Grün, schon fast wie so trockenes Gras. Ein guter Matcha sollte wirklich knallig grün sein.
2: Ah, okay, dann haben wir ja wieder was gelernt. Anders als bei normalem Tee wird bei Matcha dabei das ganze Teeblatt mitgetrunken, wie ich erfahren habe. Deshalb enthält Matcha auch ordentlich Koffein und viele Antioxidantien. Ich habe aber auch gehört, dass es durch die Trends kurzzeitig auch Matcha-Engpässe gab. Wisst ihr da vielleicht auch etwas drüber?
3: Dadurch, dass es alles Handarbeit ist und die Blätter müssen ja richtig gereift sein. Es geht ja um die Qualität und den Geschmack des Matchas. Man kann es nicht einfach verschnellern alles, die ganze Produktion. Deswegen gab es kurzzeitig wirklich auch in Japan selber einen Engpass an Matcha, an gutem Matcha.
2: Kann ich verstehen. Und wenn es dann auch noch boomt und jeder mal probieren will. Viele beschreiben Matcha als sanftere Alternative zum Kaffee, weil die Energie länger anhalten kann. Geschmacklich ist es allerdings Geschmackssache. Leicht herb, etwas erdig und am Ende gilt einfach, probieren geht über studieren.
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1: Der Donnerstag startet bereits sonnig und gibt damit schon einen Ausblick auf den restlichen Tag. Denn in der Region bleibt es heute sommerlich, sonnig und warm. Die Temperaturen liegen schon jetzt bei 18 Grad in Lackendorf, Tuttlingen und Zimmern unter der Burg. Und auch in Donaueschingen sind es heute 18 Grad. Im Laufe des Tages erreichen die Temperaturen dann Höchstwerte bis zu 28 Grad.
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2: Ich bin Katrin Müller. Das Kindergeld soll künftig in mehreren Stufen ohne Antrag ausbezahlt werden, also ohne Papierkram. Gerade in einer sensiblen Phase rund um Geburt und Familiengründung solle es eine spürbare Entlastung für Familien geben, heißt es im Gesetzentwurf, den der Bundestag heute verabschieden soll. Generellen Anspruch haben alle Eltern, die in Deutschland steuerpflichtig sind und ein Kind unter 18 Jahren haben, das hier oder in einem anderen EU-Land lebt. Sonderregeln gibt es für Kinder in Ausbildung. Der Fall hat eine Debatte über die Sicherheit von Zugpersonal ausgelöst. Anfang Februar wurde ein Zugbegleiter in einem Regionalexpress in der Westpfalz angegriffen und getötet. Heute wird im Prozess am Landgericht Zweibrücken das Urteil gegen den 26-jährigen Angeklagten erwartet.
3: Die Staatsanwaltschaft fordert wegen Körperverletzung mit Todesfolge 12 Jahre Haft für den Angeklagten. Die Frage, die aber noch im Raum steht, ist, gab es einen Tötungsvorsatz? Die Anwälte der Familie, die als Nebenkläger auftritt, sagen ja. Deswegen fordern sie eine lebenslange Haft. Der Angeklagte soll dem Zugbegleiter aus Ludwigshafen mehrfach so heftig gegen den Kopf geschlagen haben, dass der 36-Jährige 2 Tage später seinen Verletzungen erlag. Aus Zweibrücken, Lea Wegerle.
2: Das US-Militär hat eine neue Angriffswelle auf Ziele im Iran begonnen. Örtliche Medien berichten von Explosionen in mehreren Gebieten entlang der Küste des Landes. Nach Angaben des US-Regionalkommandos sollen die Angriffe die Fähigkeit des Irans einschränken, den Schiffsverkehr in der Straße von Hormuz zu beeinträchtigen. US-Präsident Trump drohte mit noch stärkeren Angriffen. Zum Sport. Bei der Fußball-WM steht heute das erste Viertelfinale an. Bei der Partie Frankreich gegen Marokko können sich die Fans auf 2 französische Topstars freuen. Ousmane Dembélé und Kylian Mbappé.
4: 5 Siege, 14-2 Tore. Frankreich ist bis jetzt eindrucksvoll durch diese Weltmeisterschaft marschiert. Beim hitzigen Achtelfinalsieg gegen Deutschland-Bezwinger Paraguay bewies das Team, dass es auch mit unbequemen Gegnern zurechtkommt. Favoriten sind Mbappé und Co. auch gegen Marokko. Aber Achtung, der Halbfinalist der letzten Weltmeisterschaft hat auch bei diesem Turnier seine Stärke bewiesen. Marokko wird ein echter Härtetest für die Franzosen. Thomas Thonfeld, Sportredaktion.
2: Anstoß ist heute Abend um 22 Uhr. Der Gewinner der Partie trifft im Halbfinale auf Spanien oder Belgien.
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5: Mit Lukas Schröder. Nach dem 10-jährigen Jubiläum des Wolf Weeds Festivals in Irslingen bei Rottweil laufen schon die Planungen für nächstes Jahr. Laut den Veranstaltern soll das Wolf Weeds auch weiterhin bewusst klein und gemütlich bleiben. Das Festival am vergangenen Wochenende war ein voller Erfolg. Rund 1.500 Besucher sorgten gemeinsam mit den Heavy Metal Bands für beste Stimmung. Auch das neue Mini-Metal-Dorf kam hervorragend an. Und die Sorgen um den Audi-Standort in Neckarsulm im Kreis Heilbronn werden heute auch in Stuttgart sichtbar. Die IG Metall ruft nämlich zu einem Autokorso durch die Stuttgarter Innenstadt auf. Los geht's um 13 Uhr am Fernsehturm in Degerloch. Die Abschlusskundgebung ist dann für 15 Uhr geplant. Neben den Sparplänen im VW-Konzern protestiert die IG Metall auch gegen die Reformpläne bei der Krankenpflege und Rentenversicherung.
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6: Auf der Landstraße zwischen Haigerloch und Grohl ist in beiden Richtungen Gefahr. Hier sind Tiere auf der Straße unterwegs.
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6: A81 Richtung Singen zwischen Rottenburg und Horb. Kurz vor der Neckartalbrücke ist in der Baustelle ein Blitzeranhänger. Hier ist 80 und in Rottweil Ecke Körnerstraße, Heerstraße steht ebenfalls ein Blitzeranhänger. Hier ist eine 30er-Zone. Wenn ihr noch Staus oder Blitze habt, dann schickt sie uns per WhatsApp

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1: Am Donnerstagmorgen, Klaus Winter ist hier. Hallo, morgen geht's endlich wieder los. Ah, ich freue mich so. 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Und ihr hört es gleich hier bei uns um 10 nach 7. Jetzt 80er-Jahre-Ikone Cyndi Lauper für euren perfekten Start in den neuen Tag. Hier ist sie mit Time After Time.

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1: Annika Schubert hier, hallo. Egal ob Gefühle von Singer-Songwritern wie Sophia.
2: Du machst dich stark, wenn andere schwach sind. Hast du meinem Rat eine gute Absicht. Und das einfach nebenbei.
1: Oder schwäbischer Indie-Pop à la Rian.
3: Ich war gestern unterwegs in der Natur, weil ich es liebe. Ganz alleine auf der Wiese. Plötzlich stand da eine Ziege, eine Fiese.
1: Oder auch mal Radiopop von Michael Schulte.
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7: Der Donnerstag startet bereits sonnig und gibt damit schon einen Ausblick auf den restlichen Tag. Denn in der Region bleibt es heute sommerlich, sonnig und warm. Die Temperaturen liegen schon jetzt bei 18 Grad in Lackendorf, Tuttlingen und Zimmern unter der Burg. Und auch in Donaueschingen sind es heute 18 Grad. Im Laufe des Tages erreichen die Temperaturen dann Höchstwerte bis zu 28 Grad.
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8: Mit Lukas Schröder. Guten Morgen. Die Stadt Donaueschingen investiert weiter in Solarenergie. Am Hochbehälter in Wolterdingen entsteht eine Photovoltaikanlage für die Wasserversorgung. Sie kostet rund 40.000 Euro und bleibt auch bei Stromausfällen betriebsfähig. Weitere Solaranlagen sind bereits für Wasserwerke und städtische Gebäude geplant. Die Stadt Rottweil entschärft gerade eine Gefahrenstelle an der Ecke Oberndorfer Straße, Negelesgrabenstraße. Ein neuer, breiter Geh- und Radweg soll Fußgänger und Radfahrer besser schützen. Die Bauarbeiten dauern voraussichtlich noch rund 2 Wochen. Und die Suche nach Missbrauchsdarstellungen von Kindern im Netz könnte in Europa schwieriger werden. Das EU-Parlament entscheidet heute über eine Sonderregel. Sie erlaubt es Online-Plattformen bisher, solche Inhalte freiwillig automatisiert zu erkennen und an Ermittler weiterzugeben. Baden-Württembergs Justizminister Oppelt warnt, ohne diese Regel könnten wichtige Hinweise auf sexuellen Missbrauch verloren gehen. Das Thema sei aber umstritten. Kritiker sprechen von möglicher Chatkontrolle und warnen vor zu großen Eingriffen in die Privatsphäre.
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9: Auf der Landstraße zwischen Haigerloch und Grohl ist in beiden Richtungen Gefahr. Hier sind Tiere auf der Straße unterwegs.
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9: A81 Richtung Singen zwischen Rottenburg und Horb. Kurz vor der Neckartalbrücke ist in der Baustelle ein Blitzeranhänger. Hier ist 80. Und in Rottweil, Ecke Körnerstraße, Heerstraße steht ebenfalls ein Blitzeranhänger. Hier ist 30er-Zone. Wenn ihr noch Staus oder Blitze habt, dann schickt sie uns per WhatsApp in

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1: Schönen Donnerstag euch. Klaus Winter ist hier. Hallo, Susanka hat sich krank gemeldet. Sommergrippe, gute Besserung an dieser Stelle. Heute, am 9. Juli, ist Tag des Rock'n'Roll. Wir lieben ja Rock, ihr auch. Und das müssen wir heute also richtig zelebrieren, diesen Tag des Rock'n'Roll. Das tun gleich meine beiden Kolleginnen Annika Schubert und Jenny Lukacs. Zuvor noch die Doobie Brothers, dann gehen wir zurück ins Jahr 1973 mit Long Train Running und jetzt die Manfred Mann's Earth Band für euch.

0: Annika Schubert hier. Hallo mit meiner Kollegin Jenny Lukacs.
1: Hallo.
0: Heute zum Tag des Rock'n'Roll wird richtig abgerockt hier bei Antenne 1 Neckarburg. Rock und Pop.
1: Genau, aber richtig abrocken. Annika, deine Hüftschwünge sahen gerade eher aus wie Beckenbodengymnastik.
0: Echt? Ich dachte, das sieht mehr so nach Elvis Presley aus. Oh, I got love. I got love. Yes, I got
1: love. When I found you. Das sieht eher nach einem Fall für die Orthopädie aus, wenn du mich fragst, und nicht nach dem 50s Rock-Idol.
0: Okay, ich höre schon auf. Wusstest du eigentlich, dass Rock'n'Roll früher mal so ein Slangwort für, naja, du weißt schon, Kim Beischlaffer?
1: Wundert mich nicht. Der Rock'n'Roll galt ja in den 50ern und auch in den 60ern als eher richtig skandalös. Da erinnerst du, alte Frau, dich doch sicher dran.
0: Ey, so alt bin ich gar nicht. Aber der Rock'n'Roll war ein Durchbruch in der Musikgeschichte. Gefeiert von Jugendlichen aus den 50ern, wurde er auch später für Generationen zur Inspiration. They say the
1: Ja, zum Beispiel Dick Brave, der morgen den Hohenberg-Sommer eröffnen darf, ist so ein moderner Vertreter des Rock'n'Roll.
0: Oder meine drei Lieblingsrocker aus dem Schwarzwald, die Churchill Gang.
1: Ah, ja. Der Rock'n'Roll ist einfach nicht tot zu kriegen.
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1: Der Donnerstag startet bereits sonnig und gibt damit schon einen Ausblick auf den restlichen Tag. Denn in der Region bleibt es heute sommerlich, sonnig und warm. Die Temperaturen liegen schon jetzt bei 18 Grad in Lackendorf, Tuttlingen und Zimmern unter der Burg. Und auch in Donaueschingen sind es heute 18 Grad. Im Laufe des Tages erreichen die Temperaturen dann Höchstwerte bis zu 28 Grad.
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2: Ich bin Katrin Müller. Lange waren die Anträge auf Kindergeld und Elterngeld mit einem Wust an Formularen verbunden. Das soll einfacher werden. Das Kindergeld soll künftig ohne Antrag ausgezahlt werden. Das will der Bundestag heute beschließen.
3: Mit dem neuen Gesetzesentwurf soll die Kindergeldbeantragung nach der Geburt mehr oder weniger automatisch ablaufen. Das Kind müsste von den Eltern dann nur noch beim Standesamt angemeldet werden. Oft übernimmt das aber auch schon das Krankenhaus für sie. Bei Eltern, die schon ein Kind haben, würde dann ab März 2027 bei jedem weiteren Kind das Kindergeld auf das bisherige Konto überwiesen werden. Für Personen, die zum ersten Mal Eltern werden, würde das System erst ab November 2027 greifen. Aber auch da, solange eine IBAN vorliegt, soll das Kindergeld automatisch kommen. Aus Berlin, Jonas Mikulajczak.
2: Die USA haben im Streit mit dem Iran um die Straße von Hormuz in der zweiten Nacht in Folge Ziele in der Islamischen Republik bombardiert. Irans Revolutionsgarden, die Elitestreitmacht des Landes, griffen nach eigenen Angaben im Gegenzug erneut US-Stützpunkte in den beiden mit den USA verbündeten Golfstaaten Kuwait und Bahrain an. US-Präsident Trump drohte dem Iran noch heftigere Angriffe an. Die US-Attacken seien Vergeltungsmaßnahmen für vom Iran beschossene Schiffe, schrieb Trump auf der Plattform Truth Social. Der vergangene Juni war in Westeuropa der heißeste jemals gemessenen. Die Durchschnittstemperatur lag bei 20,74 Grad. Das sind mehr als 3 Grad über dem Juni-Durchschnitt der Jahre 1991 bis 2020. Das meldet der Klimawandeldienst der EU Copernicus.
4: Der Rekordjuni hat Teile Europas nahezu ausgetrocknet. Portugal, Spanien, Frankreich und Griechenland kämpften gegen große Waldbrände. In Deutschland hat der Wetterdienst einen neuen Allzeit-Hitzerekord gemessen, 41,8 Grad in Möckern-Drewitz in Sachsen-Anhalt. Die Datenbasis des Europäischen Klimawandeldienstes ist riesig. Demnach war es weltweit der zweitwärmste Juni seit Beginn der Aufzeichnungen. Uli Reitinger, Nachrichtenredaktion.
2: Zum Sport. Heute Abend kommt es zur ersten Viertelfinalpartie der Fußball-WM in den USA, Mexiko und Kanada. Frankreich und Marokko spielen um den Einzug ins Halbfinale. Anstoß ist um 22 Uhr. Der Gewinner des Spiels trifft im Halbfinale auf Spanien oder Belgien.
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5: Mit Lukas Schröder. Nach dem 10-jährigen Jubiläum des Wolf Weeds Festivals in Irslingen bei Rottweil laufen schon die Planungen für nächstes Jahr. Laut den Veranstaltern soll das Wolf Weeds auch weiterhin bewusst klein und gemütlich bleiben. Das Festival am vergangenen Wochenende war ein voller Erfolg. Rund 1.500 Besucher sorgten gemeinsam mit den Heavy-Metal-Bands für beste Stimmung. Auch das neue Mini-Metal-Dorf kam hervorragend an. Und die Sorgen um den Audi-Standort in Neckarsulm im Kreis Heilbronn werden heute auch in Stuttgart sichtbar. Die IG Metall ruft nämlich zu einem Autokorso durch die Stuttgarter Innenstadt auf. Los geht's um 13 Uhr am Fernsehturm in Degerloch. Die Abschlusskundgebung ist dann für 15 Uhr geplant. Neben den Sparplänen im VW-Konzern protestiert die IG Metall auch gegen die Reformpläne bei der Krankenpflege und Rentenversicherung.
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6: Achtung auf der B27 Balingen Höhe Rettungsdienst Ausfahrt. Hier könnte es sich heute ein paar Mal stauen, weil hier eine Baustelle ist.
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6: Es blitzt in Sulden Richtung Schramberg und hier ist 60 erlaubt. Das ist direkt vor der Glasbachkurve. Einen Blitzeranhänger finden wir auf der A81 Stuttgart Richtung Singen. Zwischen Rottenburg und Horb kurz vor der Neckartalbrücke in der Baustelle. Und hier ist Tempo 80 erlaubt. Der letzte Blitzeranhänger, den ich hier für euch habe, steht in Rottweil in der Ecke Körnerstraße, Heerstraße. Und falls ihr weitere Staus oder Blitzer melden wollt, dann schreibt uns gerne per WhatsApp unter 0172 577 1677 und habt eine gute Fahrt.
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7: An diesem 9. Juli 2026, heute mal nicht mit Susanka. Klaus Winter ist hier. Hallo, Susanka ist krank. Gute Besserung. Und euch einen schönen Donnerstag natürlich mit uns. Kollege Christian Semmet, der ist gleich wieder zur Stelle mit seinem Tagebuch der großen Hits. Ich weiß, ihr wartet drauf. Und da geht's heute zurück ins Jahr 1984. Wir hören gleich feinsten Synthie-Pop und erfahren, warum bei unserer Band des Tages damals BHs, Slips und Teddybären ohne Ende auf die Konzertbühnen flogen. Kommt gut in den neuen Tag. Jetzt mit Folk Rock, mit CCR, Creedence Clearwater Revival aus den 60ern. Have you ever seen the rain? Na, den Regen, den bekommen wir wohl auch heute nicht.

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1: 9. Juli 1984. Talk Talk steigen mit Such a Shame in die Charts ein. It's a shame. Talk Talk fangen Anfang der 80er an, Synthie-Pop zu spielen. Sie heben sich musikalisch von vielen anderen Synthie-Pop-Bands ab. Vor allem als das Album It's My Life rauskommt, auf dem auch Such a Shame drauf ist. Denn ihre Musik ist jetzt ernster, die Texte tiefgründiger. Zum Markenzeichen der Band wird außerdem die melancholisch klingende Stimme von Frontmann Mark Hollis. All das macht sie zu etwas Besonderem. Und das bekommt man bei ihren Konzerten eindeutig bestätigt. Es fliegen BHs, Slips und auch Teddybären. In der Schweiz wird Such a Shame zum Nummer 1-Hit. In Österreich und Deutschland schafft er es auf Platz 2 der Singlecharts. Gelistet bleibt er in Deutschland insgesamt 23 Wochen.

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10: Der Donnerstag startet bereits sonnig und gibt damit schon einen Ausblick auf den restlichen Tag. Denn in der Region bleibt es heute sommerlich, sonnig und warm. Die Temperaturen liegen schon jetzt bei 18 Grad in Lackendorf, Tuttlingen und Zimmern unter der Burg. Und auch in Donaueschingen sind es heute 18 Grad. Im Laufe des Tages erreichen die Temperaturen dann Höchstwerte bis zu 28 Grad.
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11: Mit Lukas Schröder, guten Morgen. Die Stadt Donaueschingen investiert weiter in Solarenergie. Am Hochbehälter in Wolterdingen entsteht eine Photovoltaikanlage für die Wasserversorgung. Sie kostet rund 40.000 Euro und bleibt auch bei Stromausfällen betriebsfähig. Weitere Solaranlagen sind bereits für Wasserwerke und städtische Gebäude geplant. Die Stadt Rottweil entschärft gerade eine Gefahrenstelle an der Ecke Oberndorfer Straße, Negelesgrabenstraße. Ein neuer, breiter Geh- und Radweg soll Fußgänger und Radfahrer besser schützen. Die Bauarbeiten dauern voraussichtlich noch rund 2 Wochen. Und die Suche nach Missbrauchsdarstellungen von Kindern im Netz könnte in Europa schwieriger werden. Das EU-Parlament entscheidet heute über eine Sonderregel. Sie erlaubt es Online-Plattformen bisher, solche Inhalte freiwillig automatisiert zu erkennen und an Ermittler weiterzugeben. Baden-Württembergs Justizminister Oppelt warnt, ohne diese Regel könnten wichtige Hinweise auf sexuellen Missbrauch verloren gehen. Das Thema sei aber umstritten. Kritiker sprechen von möglicher Chatkontrolle und warnen vor zu großen Eingriffen in die Privatsphäre.
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12: Achtung auf der B27 Balingen, Höhe Rettungsdienst Ausfahrt. Hier könnte es sich heute ein paar Mal stauen, weil hier eine Baustelle ist.
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12: Es blitzt in Sulden Richtung Schramberg und hier ist 60 erlaubt. Das ist direkt vor der Glasbachkurve. Einen Blitzeranhänger finden wir auf der A81 Stuttgart Richtung Singen. Zwischen Rottenburg und Horb kurz vor der Neckartalbrücke in der Baustelle. Und hier ist Tempo 80 erlaubt. Der letzte Blitzeranhänger, den ich hier für euch habe, steht in Rottweil in der Ecke Körnerstraße, Heerstraße. Und falls ihr weitere Staus oder Blitzer melden wollt, dann schreibt uns gerne per WhatsApp unter 0172 577 1677 und habt eine gute Fahrt.
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13: Schönen Donnerstagmorgen. Klaus Winter ist hier. Hallo. Ich freue mich wie ein Honigkuchenpferd. Morgen geht's endlich wieder los. 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Was euch da genau die kommenden Tage so erwarten wird, das könnt ihr ganz in Ruhe nachlesen auf antenne1-neckarburg.de. Und ihr hört es hier bei uns gleich um 20 vor 9. Hier sind jetzt erstmal die guten alten 80er, Mike and the Mechanics mit Silent Running.

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1: Annika Schubert hier, hallo. Gemeinsam unter dem Sternenhimmel ein kühles Bier genießen und die schönsten Konzerte aller Zeiten erleben, auch bei Regenwetter, das gibt's nur beim Hohenberg Sommer im Sternenzelt. Das Festival in Tuttlingen auf dem Hohenberg geht am 10. Juli wieder los. Mein Highlight letztes Jahr war ja das Konzert von Tarja Turunen, aber auch dieses Jahr gibt's wieder richtig viele Hochkaräter. Den Anfang macht am 10. Juli Dick Brave mit seinen Rock'n'Roll-Covern und ein paar eigenen Songs, die hat er auch mit dabei. Well, she was more like a beauty queen from a movie scene. 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Aber auch Joris kommt mit vorbei in Sternen.

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1: Blauer Himmel, strahlende Sonne und warme Temperaturen. Der Sommertrend setzt sich auch heute in unserer Region fort, denn aktuell haben wir in Hüfingen, Schramberg, Geisingen und auch in Alpirsbach 25 Grad. Im Laufe des Tages erwarten uns dann Höchstwerte von bis zu 28 Grad und auch der Freitag und das Wochenende gestalten sich eigentlich recht ähnlich. Die Temperaturen steigen morgen nochmal etwas an und uns erwarten dann Höchstwerte von um die 30 Grad.
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2: Ich bin Katrin Müller. Das Kindergeld soll künftig in mehreren Stufen ohne Antrag ausbezahlt werden, also ohne Papierkram. Gerade in einer sensiblen Phase rund um Geburt und Familiengründung solle es eine spürbare Entlastung für Familien geben, heißt es im Gesetzentwurf, den der Bundestag heute verabschieden soll. Generellen Anspruch haben alle Eltern, die in Deutschland steuerpflichtig sind und ein Kind unter 18 Jahren haben, das hier oder in einem anderen EU-Land lebt. Sonderregeln gibt es für Kinder in Ausbildung. Der Fall hat eine Debatte über die Sicherheit von Zugpersonal ausgelöst. Anfang Februar wurde ein Zugbegleiter in einem Regionalexpress in der Westpfalz angegriffen und getötet. Heute wird im Prozess am Landgericht Zweibrücken das Urteil gegen den 26-jährigen Angeklagten erwartet.
3: Die Staatsanwaltschaft fordert wegen Körperverletzung mit Todesfolge 12 Jahre Haft für den Angeklagten. Die Frage, die aber noch im Raum steht, ist, gab es einen Tötungsvorsatz? Die Anwälte der Familie, die als Nebenkläger auftritt, sagen ja. Deswegen fordern sie eine lebenslange Haft. Der Angeklagte soll dem Zugbegleiter aus Ludwigshafen mehrfach so heftig gegen den Kopf geschlagen haben, dass der 36-Jährige 2 Tage später seinen Verletzungen erlag. Aus Zweibrücken, Lea Wegerle.
2: Das US-Militär hat eine neue Angriffswelle auf Ziele im Iran begonnen. Örtliche Medien berichten von Explosionen in mehreren Gebieten entlang der Küste des Landes. Nach Angaben des US-Regionalkommandos sollen die Angriffe die Fähigkeit des Irans einschränken, den Schiffsverkehr in der Straße von Hormuz zu beeinträchtigen. US-Präsident Trump drohte mit noch stärkeren Angriffen. Zum Sport. Bei der Fußball-WM steht heute das erste Viertelfinale an. Bei der Partie Frankreich gegen Marokko können sich die Fans auf 2 französische Topstars freuen. Ousmane Dembélé und Kylian Mbappé.
4: 5 Siege, 14-2 Tore. Frankreich ist bis jetzt eindrucksvoll durch diese Weltmeisterschaft marschiert. Beim hitzigen Achtelfinalsieg gegen Deutschland-Bezwinger Paraguay bewies das Team, dass es auch mit unbequemen Gegnern zurechtkommt. Favoriten sind Mbappé und Co. auch gegen Marokko. Aber Achtung, der Halbfinalist der letzten Weltmeisterschaft hat auch bei diesem Turnier seine Stärke bewiesen. Marokko wird ein echter Härtetest für die Franzosen. Thomas Thonfeld, Sportredaktion.
2: Anstoß ist heute Abend um 22 Uhr. Der Gewinner der Partie trifft im Halbfinale auf Spanien oder Belgien.
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5: Mit Lukas Schröder. Nach dem 10-jährigen Jubiläum des Wolf Weeds Festivals in Irslingen bei Rottweil laufen schon die Planungen für nächstes Jahr. Laut den Veranstaltern soll das Wolf Weeds auch weiterhin bewusst klein und gemütlich bleiben. Das Festival am vergangenen Wochenende war ein voller Erfolg. Rund 1.500 Besucher sorgten gemeinsam mit den Heavy Metal Bands für beste Stimmung. Auch das neue Mini-Metal-Dorf kam hervorragend an. Und die Sorgen um den Audi-Standort in Neckarsulm im Kreis Heilbronn werden heute auch in Stuttgart sichtbar. Die IG Metall ruft nämlich zu einem Autokorso durch die Stuttgarter Innenstadt auf. Los geht's um 13 Uhr am Fernsehturm in Degerloch. Die Abschlusskundgebung ist dann für 15 Uhr geplant. Neben den Sparplänen im VW-Konzern protestiert die IG Metall auch gegen die Reformpläne bei der Krankenpflege und Rentenversicherung.
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1: Achtung auf der B27 Balingen, Höhe Rettungsdienst Ausfahrt. Hier könnte es sich heute ein paar Mal stauen, weil hier eine Baustelle ist.
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1: Es blitzt in Sulden Richtung Schramberg und hier ist 60 erlaubt. Das ist direkt vor der Glasbach-Kurve. Einen Blitzeranhänger finden wir auf der A81 Stuttgart Richtung Singen. Zwischen Rottenburg und Horb kurz vor der Neckartalbrücke in der Baustelle. Und hier ist Tempo 80 erlaubt. Der letzte Blitzeranhänger, den ich hier für euch habe, steht in Rottweil in der Ecke Körnerstraße, Heerstraße. Und falls ihr weitere Staus oder Blitzer melden wollt, dann schreibt uns gerne per WhatsApp unter 0172 577 1677 und habt eine gute Fahrt.
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1: Mit Pfarrer Christoph Gruber aus Dornhan. Ihr kennt das vielleicht auch, da sitzt man vor etwas und denkt, ich verstehe gar nichts mehr. Mir geht's bei manchen Formularen so. Oder wenn ich etwas entscheiden muss, das schwierig ist. Und dann gibt es ja die Situationen im Leben, die wie ein großes Rätsel wirken. Im Bibelwort zum Tag heißt es ist ein Gott im Himmel, der Geheimnisse offenbart. Wir können nur deshalb von Gott reden und an ihn glauben, weil er etwas von sich preisgibt, sich offenbart. Zum Beispiel, wenn wir entdecken dürfen, wie er neuen Mut schenkt, wenn eine Entscheidung gut ausgeht oder wir Weisheit bekommen. Womöglich auch für Formulare, aber doch hoffentlich viel mehr für die richtigen Worte, sodass wir anderen weiterhelfen können, trösten und Mut machen. Und das im Vertrauen auf Gott, der mehr sieht und mehr weiß als wir.

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10: Achtung auf der B27 Balingen, Höhe Rettungsdienst Ausfahrt. Hier könnte es sich heute ein paar Mal stauen, weil hier eine Baustelle ist.
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10: Es blitzt in Sulden Richtung Schramberg und hier ist 60 erlaubt. Das ist direkt vor der Glasbachkurve. Einen Blitzeranhänger finden wir auf der A81 Stuttgart Richtung Singen. Zwischen Rottenburg und Horb kurz vor der Neckartalbrücke in der Baustelle. Und hier ist Tempo 80 erlaubt. Der letzte Blitzeranhänger, den ich hier für euch habe, steht in Rottweil in der Ecke Körnerstraße, Heerstraße. Und falls ihr weitere Staus oder Blitzer melden wollt, dann schreibt uns gerne per WhatsApp unter 0172 577 1677 und habt eine gute Fahrt.
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1: 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Macht einfach gute Laune. 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
1: Eis, Matcha Latte, zu spät beim Pilates. 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
2: Ich bin Jenny Lukac und heute geht es um das japanische Trendgetränk Matcha.
3: Hi, ich bin Alina von Bambis Matcha.
4: Und ich bin Christina von Bambis Matcha.
2: Ihr habt euch jetzt richtig viel mit dem Thema beschäftigt, habt euch mit unter anderem einem Matcha-Stand selbstständig gemacht und bereitet alles selber zu. Bei Matcha scheiden sich doch eigentlich so die Geister. Die einen lieben es und die anderen vergleichen den Geschmack mit frisch gemähtem Rasen, oder?
3: Viele sagen zwar, Matcha schmeckt nach Gras, aber das sollte nicht so sein. Also guter Matcha schmeckt nicht nach Gras.
2: Okay, ich lasse mich gerne vom Gegenteil überzeugen. Worauf sollte man beim Matcha-Kauf denn eigentlich achten?
3: Ja, als erstes sollte man darauf achten. Zum Beispiel habe ich jetzt auch letztens in einem Laden gesehen, dass Matcha verkauft wurde in einem durchsichtigen Behälter. Das ist auf jeden Fall schlecht, weil man sollte Matcha dunkel und eher kühl lagern, weil sich dadurch auch der Geschmack verändern kann. Also schlechter Matcha, das erkennt man als erstes an der Farbe. Das ist dann eher so ein blasses Grün, schon fast wie so trockenes Gras. Ein guter Matcha sollte wirklich knallig grün sein.
2: Ah, okay, dann haben wir ja wieder was gelernt. Anders als bei normalem Tee wird bei Matcha dabei das ganze Teeblatt mitgetrunken, wie ich erfahren habe. Deshalb enthält Matcha auch ordentlich Koffein und viele Antioxidantien. Ich habe aber auch gehört, dass es durch die Trends kurzzeitig auch Matcha-Engpässe gab. Wisst ihr da vielleicht auch etwas drüber?
3: Dadurch, dass es alles Handarbeit ist und die Blätter müssen ja richtig gereift sein. Es geht ja um die Qualität und den Geschmack des Matchas. Man kann es nicht einfach verschnellern alles, die ganze Produktion. Deswegen gab es kurzzeitig wirklich auch in Japan selber einen Engpass an Matcha, an gutem Matcha.
2: Kann ich verstehen. Und wenn es dann auch noch boomt und jeder mal probieren will. Viele beschreiben Matcha als sanftere Alternative zum Kaffee, weil die Energie länger anhalten kann. Geschmacklich ist es allerdings Geschmackssache. Leicht herb, etwas erdig und am Ende gilt einfach, probieren geht über studieren.
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3: Blauer Himmel, strahlende Sonne und warme Temperaturen. Der Sommertrend setzt sich auch heute in unserer Region fort, denn aktuell haben wir in Hüfingen, Schramberg, Geisingen und auch in Alpirsbach 25 Grad. Im Laufe des Tages erwarten uns dann Höchstwerte von bis zu 28 Grad und auch der Freitag und das Wochenende gestalten sich eigentlich recht ähnlich. Die Temperaturen steigen morgen nochmal etwas an und uns erwarten dann Höchstwerte von um die 30 Grad.
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4: Ich bin Katrin Müller. Nach Schätzungen des Robert-Koch-Instituts gab es infolge der Hitzephase im Juni rund 5.100 Hitzetote in Deutschland. Das geht aus dem aktuellen RKI-Wochenbericht zur hitzebedingten Mortalität hervor. Der vergangene Juni war in Westeuropa der heißeste jemals gemessene. Die Durchschnittstemperatur lag bei rund 20,7 Grad. Das sind mehr als 3 Grad über dem Juni-Durchschnitt der Jahre 1991 bis 2020. Das meldet der Klimawandeldienst der EU Copernicus.
5: Der Rekord-Juni hat Teile Europas nahezu ausgetrocknet. Portugal, Spanien, Frankreich und Griechenland kämpften gegen große Waldbrände. In Deutschland hat der Wetterdienst einen neuen Allzeit-Hitzerekord gemessen, 41,8 Grad in Möckern-Drewitz in Sachsen-Anhalt. Die Datenbasis des Europäischen Klimawandeldienstes ist riesig. Demnach war es weltweit der zweitwärmste Juni seit Beginn der Aufzeichnungen. Uli Reitinger, Nachrichtenredaktion.
4: Lange waren die Anträge auf Kindergeld und Elterngeld mit einem Wust an Formularen verbunden. Das soll einfacher werden. Das Kindergeld soll künftig ohne Antrag ausgezahlt werden. Das will der Bundestag heute beschließen.
6: Mit dem neuen Gesetzesentwurf soll die Kindergeldbeantragung nach der Geburt mehr oder weniger automatisch ablaufen. Das Kind müsste von den Eltern dann nur noch beim Standesamt angemeldet werden. Oft übernimmt das aber auch schon das Krankenhaus für sie. Bei Eltern, die schon ein Kind haben, würde dann ab März 2027 bei jedem weiteren Kind das Kindergeld auf das bisherige Konto überwiesen werden. Für Personen, die zum ersten Mal Eltern werden, würde das System erst ab November 2027 greifen. Aber auch da, solange eine IBAN vorliegt, soll das Kindergeld automatisch kommen. Aus Berlin, Jonas Mikulajczak.
4: Die USA haben im Streit mit dem Iran um die Straße von Hormuz in der zweiten Nacht in Folge Ziele in der Islamischen Republik bombardiert. Irans Revolutionsgarden, die Elitestreitmacht des Landes, griffen nach eigenen Angaben im Gegenzug erneut US-Stützpunkte in den beiden mit den USA verbündeten Golfstaaten Kuwait und Bahrain an. US-Präsident Trump drohte dem Iran noch heftigere Angriffe an. Zum Sport. Heute Abend kommt es zur ersten Viertelfinalpartie der Fußball-WM in den USA, Mexiko und Kanada. Frankreich und Marokko spielen um den Einzug ins Halbfinale. Anstoß ist um 22 Uhr. Der Gewinner des Spiels trifft im Halbfinale auf Spanien oder Belgien.
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7: Mit Christine Bonfert. Bei Schramberg ist eine 31-jährige Autofahrerin nach einem schweren Unfall auf der B462 gestorben. Laut Polizei hatte eine 22-Jährige die Frau beim Auffahren auf die Bundesstraße vermutlich übersehen. Das Auto der 31-Jährigen geriet in den Gegenverkehr, prallte dort gegen einen Transporter und wurde eingeklemmt. Jetzt soll ein Gutachter den Unfallhergang klären. Und die grüne Jugend kritisiert die neue Rolle von Boris Palmer in der baden-württembergischen Landesregierung scharf. Sie nennt es eine riesige Fehlentscheidung, dass der Tübinger Oberbürgermeister das Land künftig beim Bürokratieabbau beraten soll. Palmer soll unabhängiger Rat für Staatsmodernisierung werden. Gleichzeitig wird der bisherige Normenkontrollrat abgeschafft, der neue Gesetze auf unnötige Bürokratie geprüft hat.
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8: Auf den Straßen ist es ruhig, ihr habt eine freie Fahrt.
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3: Es steht ein Blitzer auf der B523 Schwenningen Richtung Tuttlingen. Nach der Autobahnabfahrt nach Tuningen auf der zweispurigen wird geblitzt und hier ist 100 erlaubt. In Villingen beim Fitnessstudio Izumi und hier ist 50 erlaubt. Sulgen Richtung Schramberg, hier ist 60 erlaubt. Vor der Glasbachkurve steht der Blitzer. Einen Blitzeranhänger finden wir auf der A81 Stuttgart Richtung Singen. Zwischen Rottenburg und Horb kurz vor der Neckartalbrücke in der Baustelle und hier darf man 80 fahren. Und der letzte Blitzeranhänger, den ich hier für euch habe, steht in Rottweil an der Ecke Körnerstraße, Herrstraße. Falls ihr uns weitere Staus oder Blitzer melden wollt, dann schreibt uns super gerne per WhatsApp unter 0172 577 1677 und habt eine gute Fahrt.
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1: So klingen die ersten Töne von einem Meilenstein der Musikgeschichte. Ich bin Jenny Lukacs und das war natürlich Black Sabbaths Meisterwerk Paranoid aus dem Jahr 1970. Mit diesem Album hat die englische Band ringsum Sänger Ozzy Osbourne nicht nur die britischen, deutschen und amerikanischen Albumcharts gestürmt, sondern sie haben gleich ein ganzes Musikgenre mitbegründet, den Heavy Metal.

0: Das Ganze ist besonders ironisch, weil der Song ursprünglich gar nicht aufs Album sollte. Ganz am Ende der Aufnahmesession haben Band und Produzenten gemerkt, dass auf dem Album noch Platz war und haben noch ganz schnell einen Füller-Song geschrieben und eingespielt. Und so war Paranoid geboren. Ursprünglich sollte das Album nämlich nicht Paranoid, sondern Warpix heißen, nach dem ersten Song auf dem Album. 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Dass Paranoid einer ihrer größten Erfolge werden würde, hätten Ozzy und Co. selbst nie erwartet. Der Song war unter anderem in Deutschland 13 Wochen auf Platz 1 der Singlecharts, ist zweimal mit Platin ausgezeichnet worden und wurde von der Zeitschrift Rolling Stone zu einem der 500 größten Songs aller Zeiten gewählt. Und deshalb gibt's ihn natürlich jetzt auch für euch in voller Länge, Black Sabbath's Paranoid.
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7: Auf den Straßen ist es ruhig, ihr habt eine freie Fahrt.
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7: Es steht ein Blitzer auf der B523 Schwenningen Richtung Tuttlingen. Nach der Autobahnabfahrt nach Tuningen auf der zweispurigen wird geblitzt und hier ist 100 erlaubt. In Villingen beim Fitnessstudio Izumi und hier ist 50 erlaubt. Sulgen Richtung Schramberg, hier ist 60 erlaubt. Vor der Glasbachkurve steht der Blitzer. Einen Blitzeranhänger finden wir auf der A81 Stuttgart Richtung Singen. Zwischen Rottenburg und Horb kurz vor der Neckartalbrücke in der Baustelle. Und hier darf man 80 fahren. Und der letzte Blitzeranhänger, den ich hier für euch habe, steht in Rottweil an der Ecke Körnerstraße, Herrstraße. Falls ihr uns weitere Staus oder Blitzer melden wollt, dann schreibt uns super gerne per WhatsApp unter 0172 577 1677 und habt eine gute Fahrt.
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1: Mit Klaus Winter, hallo, Susanka ist krank, Sommergrippe, gute Besserung an dieser Stelle. Heute am 9. Juli ist Tag des Rock'n'Roll. Wir lieben Rock, ihr auch, und deswegen haben wir den Tag so richtig zelebriert. Außerdem haben wir uns einen Trend mal genauer angeschaut, den Matcha-Trend. Also ich bin ja eher der Kaffeetrinker, aber dieser japanische Grüntee ist auch nicht ohne. Alina und Christina aus Villingen-Schwenningen sind zwei richtige Matcha-Expertinnen, die wir euch heute Morgen in der Gute Morgen vorgestellt haben. Und wir sind voller Vorfreude, morgen geht endlich der Hohenberg-Sommer in Tuttlingen los. Alle Infos findet ihr auf antenne1-neckarburg.de.
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1: Blauer Himmel, strahlende Sonne und warme Temperaturen. Der Sommertrend setzt sich auch heute in unserer Region fort, denn aktuell haben wir in Hüfingen, Schramberg, Geisingen und auch in Alpirsbach 25 Grad. Im Laufe des Tages erwarten uns dann Höchstwerte von bis zu 28 Grad und auch der Freitag und das Wochenende gestalten sich eigentlich recht ähnlich. Die Temperaturen steigen morgen noch mal etwas an und uns erwarten dann Höchstwerte von um die 30 Grad.
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2: Ich bin Katrin Müller. Nach Schätzungen des Robert-Koch-Instituts gab es infolge der Hitzephase im Juni rund 5.100 Hitzetote in Deutschland. Das geht aus dem aktuellen RKI-Wochenbericht zur hitzebedingten Mortalität hervor. Der vergangene Juni war in Westeuropa der heißeste jemals gemessene. Die Durchschnittstemperatur lag bei rund 20,7 Grad. Das sind mehr als 3 Grad über dem Juni-Durchschnitt der Jahre 1991 bis 2020. Das meldet der Klimawandeldienst der EU Copernicus.
3: Der Rekord-Juni hat Teile Europas nahezu ausgetrocknet. Portugal, Spanien, Frankreich und Griechenland kämpften gegen große Waldbrände. In Deutschland hat der Wetterdienst einen neuen Allzeit-Hitzerekord gemessen. 41,8 Grad in Möckern-Drewitz in Sachsen-Anhalt. Uli Reitinger, Nachrichtenredaktion.
2: Der Weg für den Kauf von US-Mittelstreckenwaffen ist frei. Deutschland hat sich mit den USA beim NATO-Gipfel in Ankara auf den Kauf von Marschflugkörpern des Typs Tomahawk geeinigt. Das sagte Bundeskanzler Merz bei einer Regierungserklärung im Bundestag. Mit der amerikanischen Regierung sei vereinbart worden, dass die Bundesrepublik amerikanische Tomahawk-Raketen erwerbe und in Deutschland stationiere, so Merz. Der Bundestag wird ein Stück weit digitaler. Die Anwesenheitslisten in Papierform werden auf lange Sicht abgeschafft. Künftig sollen die Abgeordneten per Chipkarte ihre Teilnahme an den Sitzungen nachweisen. Den Regierungsfraktionen zufolge spart das enorm Zeit und Geld.
4: Seit Jahrzehnten liegen die Anwesenheitslisten aus. Jedes Mitglied des Bundestags muss sich dort eintragen. Wer dort nicht unterschreibt, verliert Geld. 200 Euro werden von der Kostenpauschale für Abgeordnete abgezogen. 300 bei Nichteintragen plus unentschuldigten Fehlen. Die Listen zu kontrollieren und abzugleichen, verursacht in der Bundestagsverwaltung den Aufwand von etwa 1000 Arbeitsstunden pro Jahr, heißt es von den Regierungsfraktionen. Auch spare das neue digitale Verfahren bis zu 55.000 Blatt Papier im Jahr. Tanja Wagner, Nachrichtenredaktion.
2: Im Fall des tödlichen Angriffs auf einen Zugbegleiter in der Westpfalz ist der Angeklagte zu 10 Jahren Gefängnis verurteilt worden. Das Landgericht Zweibrücken sprach den 26-Jährigen nach der Tat vor 5 Monaten wegen Körperverletzung mit Todesfolge schuldig. Der Fall hatte eine bundesweite Debatte über die Sicherheit von Zugpersonal ausgelöst.
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5: Mit Christine Bonnfert. Wegen der extrem hohen Waldbrandgefahr sind im Landkreis Freudenstadt ab sofort alle Feuer- und Grillstellen im Wald gesperrt. Die Sperrung gilt, bis das Landratsamt Freudenstadt die Regelung aufhebt. Außerdem erinnert die Behörde an das Rauchverbot im Wald, das noch bis Ende Oktober gilt. Wer einen Brand entdeckt, soll sofort die 112 anrufen. Der Zoll entdeckt in Baden-Württemberg immer wieder gefährliche Produkte in Paketen. Dabei geht es um angebliche Arzneimittel, gefälschte Schönheitspräparate oder Lebensmittel mit versteckten Wirkstoffen. Das Regierungspräsidium Karlsruhe hat im vergangenen Jahr rund 1700 solcher Produkte geprüft. Darunter waren zum Beispiel potenzsteigernde Schokolade, sogenannter Potenzhonig oder gefälschte Abnehmspritzen.
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6: Auf den Straßen ist es ruhig, ihr habt eine freie Fahrt.
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6: Es steht ein Blitzer auf der B523 Schwenningen Richtung Tuttlingen. Nach der Autobahnabfahrt nach Tuningen auf der zweispurigen wird geblitzt und hier ist 100 erlaubt. In Rottweil wird auch geblitzt in der 20er-Zone beim Schwarzen Tor Richtung Edeka und das ist eine 20er-Zone. In Villingen beim Fitnessstudio Izumi und hier ist 50 erlaubt. Sulgen Richtung Schramberg, hier ist 60 erlaubt. Vor der Glasbachkurve steht der Blitzer. Ein Blitzeranhänger finden wir auf der A81 Stuttgart Richtung Singen. Zwischen Rottenburg und Horb kurz vor der Neckartalbrücke in der Baustelle. Und hier darf man 80 fahren. Und der letzte Blitzeranhänger, den ich hier für euch habe, steht in Rottweil. An der Ecke Körnerstraße, Herrstraße. Falls ihr uns weitere Staus oder Blitzer melden wollt, dann schreibt uns super gerne per WhatsApp unter 0172 5 1177 1677 und habt eine gute Fahrt.
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1: Mit Annika Schubert, hallo. Dieses Wochenende findet das Bezirksmusikfest in Grüningen bei Villingen-Schwenningen statt. Los geht schon am Freitag ab 17.30 Uhr mit Fest statt Grob, einem Fassanstich, Bierzelt-Gaudi, Party und DJ YOLO. Weitere Highlights sind das große Brigach-Festival mit Livebands am Samstag und das Verbands-Jugendtreffen am Sonntag. Eine Zeitreise zurück zu Brauerei wegen Holzrücken und Hufschmieden, das könnt ihr am Sonntag im Freilichtmuseum Neuhausen ob Eck im Landkreis Tuttlingen sehen. Hier könnt ihr erleben, wie Fuhrleute und ihre Kaltblutpferde vor 100 Jahren gearbeitet haben. Seid dabei bei spannenden Wettkämpfen der Fuhrleute. Los geht's um 10.30 Uhr.
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8: Auf den Straßen ist es ruhig, ihr habt eine freie Fahrt.
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8: Es steht ein Blitzer auf der B523 Schwenningen Richtung Tuttlingen. Nach der Autobahnabfahrt nach Tuningen auf der zweispurigen wird geblitzt und hier ist 100 erlaubt. In Rottweil wird auch geblitzt in der 20er-Zone beim Schwarzen Tor Richtung Edeka und das ist eine 20er-Zone. In Villingen beim Fitnessstudio Izumi und hier ist 50 erlaubt. Sulgen Richtung Schramberg, hier ist 60 erlaubt. Vor der Glasbachkurve steht der Blitzer. Einen Blitzeranhänger finden wir auf der A81 Stuttgart Richtung Singen. Zwischen Rottenburg und Horb kurz vor der Neckartalbrücke in der Baustelle. Und hier darf man 80 fahren. Und der letzte Blitzeranhänger, den ich hier für euch habe, steht in Rottweil. An der Ecke Körnerstraße, Herrstraße. Falls ihr uns weitere Staus oder Blitzer melden wollt, dann schreibt uns super gerne per WhatsApp unter 0172 577 1677 und habt eine gute Fahrt.
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1: Klaus Winter ist hier, hallo. Also ich bekomme auf mein Handy ständig diese Katzenvideos angezeigt. Die sind ja so richtig süß. Da kann man einfach nicht genug kriegen. Liegt wohl daran, dass ich zwei Katzen habe, Shadow und Sassy. Und die zwei, die reichen mir wirklich. Ja, ich will ja nicht den Überblick verlieren. Aber irgendwann wird es einfach zu viel. Trotz Tierliebe, erst kürzlich gab es in Bohladingen einen Fall von Animal Hoarding. Dort wurden über 50 verwahrloste Katzen in einer Wohnung gefunden. Aber nur weil jemand viele Tiere hat, ist das doch kein Animal Hoarding. Ab wann spricht man davon? Und was sind mögliche Warnsignale? Und warum das den Tieren wirklich nicht hilft?

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1: Blauer Himmel, strahlende Sonne und warme Temperaturen. Der Sommertrend setzt sich auch heute in unserer Region fort, denn aktuell haben wir in Hüfingen, Schramberg, Geisingen und auch in Alpirsbach 25 Grad. Im Laufe des Tages erwarten uns dann Höchstwerte von bis zu 28 Grad und auch der Freitag und das Wochenende gestalten sich eigentlich recht ähnlich. Die Temperaturen steigen morgen nochmal etwas an und uns erwarten dann Höchstwerte von um die 30 Grad.
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2: Ich bin Katrin Müller. Kanzler Friedrich Merz hat den eingeschlagenen Reformkurs der schwarz-roten Koalition für eine Modernisierung des Landes verteidigt. Die Mitte liefere, sie arbeite und sie erfülle vor allem den Auftrag aus unserem Grundgesetz, sagte Merz in einer Regierungserklärung im Bundestag. Auch verwies er auf positive Signale aus der Wirtschaft.
3: Wir sind ein starkes Land, wirtschaftlich, politisch und auch gesellschaftlich. Wir sind stark und wir können es auch bleiben. Wir bleiben es, wenn wir uns den Herausforderungen stellen und sie nicht wie früher wegschieben, sondern sie angehen und lösen.
2: Merz äußerte sich auch zum NATO-Gipfel in Ankara. Demnach wird die Bundesrepublik US-Mittelstreckenwaffen des Typ Tomahawk kaufen und in Deutschland stationieren. Darauf habe man sich mit der US-Seite verständigt, so Merz. Die Hitzephase ab Mitte Juni hat nach Schätzungen des Robert-Koch-Instituts rund 5.100 Menschen das Leben gekostet. Allein in der besonders heißen Woche vom 22. bis 28. Juni gab es demnach geschätzt rund 4.300 hitzebedingte Sterbefälle. Die Zahl der Hitzetoten übertrifft schon zur Jahresmitte die Werte ganzer Vorjahre deutlich.
4: Typischerweise gibt es in Sommerwochen mit hohen Temperaturen, also nicht nur tagsüber, sondern auch nachts, eine deutlich höhere Sterblichkeit. Aber diese Zahlen, die sind schon extrem. Schon jetzt sind es mehr Hitzetote als 2023, 24 oder 25 pro Jahr. Besonders betroffen waren ältere Menschen, vor allem über 85 Jahre. Und im Vergleich der Bundesländer zeigt sich, dass es die meisten Hitzetoten in Rheinland-Pfalz und dem Saarland gab. Hier starben deutlich mehr als im Bundesdurchschnitt. Antje Kaiser, Berlin.
2: Im Fall des tödlichen Angriffs auf einen Zugbegleiter in der Westpfalz ist der Angeklagte zu 10 Jahren Gefängnis verurteilt worden. Das Landgericht Zweibrücken sprach den 26-Jährigen nach der Tat vor 5 Monaten wegen Körperverletzung mit Todesfolge schuldig. Der Fall hatte eine bundesweite Debatte über die Sicherheit von Zugpersonal ausgelöst. Die britische Sängerin Bonnie Tyler ist tot. Entsprechende Berichte bestätigte ihr Management auf Anfrage der deutschen Presseagentur. Die Sängerin wurde 75 Jahre alt.
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5: Mit Christine Bonfert. Bei Schramberg ist eine 31-jährige Autofahrerin nach einem schweren Unfall auf der B462 gestorben. Laut Polizei hatte eine 22-Jährige die Frau beim Auffahren auf die Bundesstraße vermutlich übersehen. Das Auto der 31-Jährigen geriet in den Gegenverkehr, prallte dort gegen einen Transporter und wurde eingeklemmt. Jetzt soll ein Gutachter den Unfallhergang klären. Und die Grüne Jugend kritisiert die neue Rolle von Boris Palmer in der baden-württembergischen Landesregierung scharf. Sie nennt es eine riesige Fehlentscheidung, dass der Tübinger Oberbürgermeister das Land künftig beim Bürokratieabbau beraten soll. Palmer soll unabhängiger Rat für Staatsmodernisierung werden. Gleichzeitig wird der bisherige Normenkontrollrat abgeschafft, der neue Gesetze auf unnötige Bürokratie geprüft hat.
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1: Auf den Straßen ist es ruhig, ihr habt eine freie Fahrt.
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1: Es steht ein Blitzer auf der B523 Schwenningen Richtung Tuttlingen. Nach der Autobahnabfahrt nach Tuningen auf der zweispurigen wird geblitzt und hier ist 100 erlaubt. In Rottweil wird auch geblitzt in der 20er-Zone beim Schwarzen Tor Richtung Edeka und das ist eine 20er-Zone. In Villingen beim Fitnessstudio Izumi und hier ist 50 erlaubt. Sulgen Richtung Schramberg, hier ist 60 erlaubt. Vor der Glasbachkurve steht der Blitzer. Einen Blitzeranhänger finden wir auf der A81 Stuttgart Richtung Region singen. Zwischen Rottenburg und Horb, kurz vor der Neckartalbrücke in der Baustelle. Und hier darf man 80 fahren. Und der letzte Blitzeranhänger, den ich hier für euch habe, steht in Rottweil an der Ecke Körnerstraße, Herrstraße. Falls ihr uns weitere Staus oder Blitzer melden wollt, dann schreibt uns super gerne per WhatsApp unter 0172 577 16 77 und habt eine gute Fahrt.
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0: Annika Schubert hier, hallo, mit meiner Kollegin Jenny Lukacs.
1: Hallo.
0: Heute zum Tag des Rock'n'Roll wird richtig abgerockt hier bei Antenne 1 Neckarburg. Rock und Pop.
1: Genau, aber richtig abrocken. Annika, deine Hüftschwünge sahen gerade eher aus wie Beckenbodengymnastik.
0: Echt? Ich dachte, das sieht mehr so nach Elvis Presley aus. Oh, I got love. I got love. Yes, I got
1: love. When I found you. Nee, das sieht eher nach einem Fall für die Orthopädie aus, wenn du mich fragst, und nicht nach dem 50s Rock-Idol.
0: Okay, ich höre schon auf. Wusstest du eigentlich, dass Rock'n'Roll früher mal so ein Slangwort für, naja, du weißt schon, im Beischlafer?
1: Wundert mich nicht. Der Rock'n'Roll galt ja in den 50ern und auch in den 60ern als eher richtig skandalös. Da erinnerst du, alte Frau, dich doch sicher dran.
0: Ey, so alt bin ich gar nicht. Aber der Rock'n'Roll war ein Durchbruch in der Musikgeschichte. Gefeiert von Jugendlichen aus den 50ern, wurde er auch später für Generationen zur Inspiration. They say the heart of Rock'n'Roll is bleeding.
1: And from what I've seen, I believe I'll be. Ja, zum Beispiel Dick Brave, der morgen den Hohenberg-Sommer eröffnen darf, ist so ein moderner Vertreter des Rock'n'Roll.
0: Oder meine drei Lieblingsrocker aus dem Schwarzwald, die Churchill Gang. Ah, ja.
1: Der Rock'n'Roll ist einfach nicht tot zu kriegen.
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9: Auf den Straßen ist es ruhig, ihr habt eine freie Fahrt.
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9: Es steht ein Blitzer auf der B523 Schwenningen Richtung Tuttlingen. Nach der Autobahnabfahrt nach Tuningen auf der zweispurigen wird geblitzt und hier ist 100 erlaubt. In Rottweil wird auch geblitzt in der 20er-Zone beim Schwarzen Tor Richtung Edeka und das ist eine 20er-Zone. In Villingen beim Fitnessstudio Izumi und hier ist 50 erlaubt. Sulgen Richtung Schramberg, hier ist 60 erlaubt. Vor der Glasbachkurve steht der Blitzer. Ein Blitzeranhänger finden wir auf der A81 Stuttgart Richtung Singen. Zwischen Rottenburg und Horb kurz vor der Neckartalbrücke in der Baustelle und hier darf man 80 fahren. Und der letzte Blitzeranhänger, den ich hier für euch habe, steht in Rottweil an der Ecke Körnerstraße, Herrstraße. Falls ihr uns weitere Staus oder Blitzer melden wollt, dann schreibt uns super gerne per WhatsApp unter 0172 577 1677 und habt eine gute Fahrt.
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1: Blauer Himmel, strahlende Sonne und warme Temperaturen. Der Sommertrend setzt sich auch heute in unserer Region fort, denn aktuell haben wir in Hüfingen, Schramberg, Geisingen und auch in Alpirsbach 25 Grad. Im Laufe des Tages erwarten uns dann Höchstwerte von bis zu 28 Grad und auch der Freitag und das Wochenende gestalten sich eigentlich recht ähnlich. Die Temperaturen steigen morgen nochmal etwas an und uns erwarten dann Höchstwerte von um die 30 Grad.
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2: Ich bin Katrin Müller. Kanzler Friedrich Merz hat den eingeschlagenen Reformkurs der schwarz-roten Koalition für eine Modernisierung des Landes verteidigt. Die Mitte liefere, sie arbeite und sie erfülle vor allem den Auftrag aus unserem Grundgesetz, sagte Merz in einer Regierungserklärung im Bundestag. Auch verwies er auf positive Signale aus der Wirtschaft.
3: Wir sind ein starkes Land, wirtschaftlich, politisch und auch gesellschaftlich. Wir sind stark und wir können es auch bleiben. Wir bleiben es, wenn wir uns den Herausforderungen stellen und sie nicht wie früher wegschieben, sondern sie angehen und lösen.
2: Merz äußerte sich auch zum NATO-Gipfel in Ankara. Demnach wird die Bundesrepublik US-Mittelstreckenwaffen des Typ Tomahawk kaufen und in Deutschland stationieren. Darauf habe man sich mit der US-Seite verständigt, so Merz. Die Hitzephase ab Mitte Juni hat nach Schätzungen des Robert-Koch-Instituts rund 5.100 Menschen das Leben gekostet. Allein in der besonders heißen Woche vom 22. bis 28. Juni gab es demnach geschätzt rund 4.300 hitzebedingte Sterbefälle. Die Zahl der Hitzetoten übertrifft schon zur Jahresmitte die Werte ganzer Vorjahre deutlich.
4: Typischerweise gibt es in Sommerwochen mit hohen Temperaturen, also nicht nur tagsüber, sondern auch nachts, eine deutlich höhere Sterblichkeit. Aber diese Zahlen, die sind schon extrem. Schon jetzt sind es mehr Hitzetote als 2023, 24 oder 25 pro Jahr. Besonders betroffen waren ältere Menschen, vor allem über 85 Jahre. Und im Vergleich der Bundesländer zeigt sich, dass es die meisten Hitzetoten in Rheinland-Pfalz und dem Saarland gab. Hier starben deutlich mehr als im Bundesdurchschnitt. Antje Kaiser, Berlin.
2: Die für das Wintersemester geplanten Leistungserhöhungen beim BAföG werden um ein halbes Jahr verschoben. Die Anhebung der sogenannten Wohnkostenpauschale von 380 auf 440 Euro für diejenigen, die nicht mehr bei den Eltern wohnen, soll demnach erst zum Sommersemester 2027 kommen. Das teilten die zuständigen Fachpolitiker von Union und SPD in Berlin mit. Die britische Sängerin Bonnie Tyler ist tot. Entsprechende Berichte bestätigte ihr Management auf Anfrage der deutschen Presseagentur. Die Sängerin wurde 75 Jahre alt.
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5: Mit Christine Bonfert. Wegen der extrem hohen Waldbrandgefahr sind im Landkreis Freudenstadt ab sofort alle Feuer- und Grillstellen im Wald gesperrt. Die Sperrung gilt, bis das Landratsamt Freudenstadt die Regelung aufhebt. Außerdem erinnert die Behörde an das Rauchverbot im Wald, das noch bis Ende Oktober gilt. Wer einen Brand entdeckt, soll sofort die 112 anrufen. Der Zoll entdeckt in Baden-Württemberg immer wieder gefährliche Produkte in Paketen. Dabei geht es um angebliche Arzneimittel, gefälschte Schönheitspräparate oder Lebensmittel mit versteckten Wirkstoffen. Das Regierungspräsidium Karlsruhe hat im vergangenen Jahr rund 1700 solcher Produkte geprüft. Darunter waren zum Beispiel potenzsteigernde Schokolade, sogenannter Potenzhonig, oder gefälschte Abnehmspritzen.
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1: Achtung, B463 Balingen-Horb zwischen Abzweig nach Bittelbronn und der A81 nach Empfingen. Hier ist in beide Richtungen gesperrt. Hier ist eine Unfallaufnahme.
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1: Es steht ein Blitzer auf der B523 Schwenningen Richtung Tuttlingen. Nach der Autobahnabfahrt nach Tuningen auf der zweispurigen wird geblitzt und hier ist 100 erlaubt. In Rottweil wird auch geblitzt beim Schwarzen Tor Richtung Edeka und das ist eine 20er-Zone. In Villingen beim Fitnessstudio Izumi und hier ist 50 erlaubt. Sulgen Richtung Schramberg, hier ist 60 erlaubt. Vor der Glasbachkurve steht der Blitzer. Ein Blitzeranhänger finden wir auf der A81 Stuttgart Richtung Singen. Zwischen Rottenburg und Horb kurz vor der Neckartalbrücke in der Baustelle. Und hier darf man 80 fahren. Und der letzte Blitzeranhänger, den ich hier für euch habe, steht in Rottweil an der Ecke Körnerstraße, Herrstraße. Falls ihr uns weitere Staus oder Blitzer melden wollt, dann schreibt uns super gerne per WhatsApp unter 0172 577 1677 und habt eine gute Fahrt.
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1: 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Du musst dir eingestehen, dass du nicht perfekt bist. Du darfst Fehler zulassen, sodass du dann daraus lernen kannst. Felix Neureuther, ehemaliger Skirennläufer.

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14: Achtung, B463 Balingen-Horb zwischen Abzweig nach Wittelbronn und der A81 nach Empfingen. Hier ist in beide Richtungen gesperrt. Hier ist eine Unfallaufnahme.
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14: Es steht ein Blitzer auf der B523 Schwenningen Richtung Tuttlingen. Nach der Autobahnabfahrt nach Tuningen auf der zweispurigen wird geblitzt und hier ist 100 erlaubt. In Rottweil wird auch geblitzt beim Schwarzen Tor Richtung Edeka und das ist eine 20er-Zone. In Villingen beim Fitnessstudio Izumi und hier ist 50 erlaubt. Sulgen Richtung Schramberg, hier ist 60 erlaubt. Vor der Glasbachkurve steht der Blitzer. Einen Blitzeranhänger finden wir auf der A81 Stuttgart Richtung Singen. Zwischen Rottenburg und Horb kurz vor der Neckartalbrücke in der Baustelle und hier darf man 80 fahren. Und der letzte Blitzeranhänger, den ich hier für euch habe, steht in Rottweil an der Ecke Körnerstraße, Herrstraße. Falls ihr uns weitere Staus oder Blitzer melden wollt, dann schreibt uns super gerne per WhatsApp unter 0172 577 1677 und habt eine gute Fahrt.
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1: Klaus Winter ist hier, hallo. Also ich bekomme auf mein Handy ständig diese Katzenvideos angezeigt. Die sind ja so richtig süß. Da kann man einfach nicht genug kriegen. Liegt wohl daran, dass ich zwei Katzen habe, Shadow und Sassy. Und die zwei, die reichen mir wirklich. Ja? Ich will ja nicht den Überblick verlieren. Aber irgendwann wird es einfach zu viel. Trotz Tierliebe, erst kürzlich gab es in Bolardingen einen Fall von Animal Hoarding. Dort wurden über 50 verwahrloste Katzen in einer Wohnung.

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3: Der Donnerstag gestaltet sich bei uns sehr sonnig. In Alpirsbach und Gölsdorf werden es schöne 27, in Speichingen 26 und in Blumberg sogar 28 Grad. Die Temperaturen halten sich relativ konstant, also sucht euch das nächste schöne Plätzchen im Freibad und genießt das schöne Wetter.
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4: Ich bin Thomas Brockt. Deutschland hat sich mit den USA beim NATO-Gipfel in Ankara auf den Kauf von Mittelstreckenwaffen des Typs Tomahawk geeinigt. Das sagte Kanzler Merz bei einer Regierungserklärung im Bundestag. Außerdem verteidigte der Kanzler den Reformkurs der schwarz-roten Koalition.
5: Merz stellte dabei die jüngsten Beschlüsse des Koalitionsausschusses heraus. Diese zielten vor allem auf mehr Beweglichkeit für Unternehmen, auf den Erhalt des Sozialstaats und auf die steuerliche Entlastung der Arbeitnehmerinnen und Arbeitnehmer. Frei ist nun der Weg für den Kauf von US-Mittelstreckenwaffen. Dabei geht es um Marschflugkörper. Ursprünglich sollten die USA sie hier stationieren. Doch US-Präsident Trump kippte die Vereinbarung. Die Bundesregierung will mit der Beschaffung der Marschflugkörper nun eine Lücke in den militärischen Fähigkeiten schließen. Aus Berlin, Dirk Zeitler.
4: Bestimmte BAföG-Empfänger können nicht wie geplant mit einer Erhöhung der Unterstützung schon zum Wintersemester rechnen. Die ursprünglich geplante Anhebung der im BAföG enthaltenen Wohnkostenpauschale von 380 auf 440 Euro für diejenigen, die nicht mehr bei den Eltern wohnen, soll demnach erst zum Sommersemester 2027 kommen. Das teilten die zuständigen Fachpolitiker von Union und SPD in Berlin mit. Tödliche Faustschläge bei einer Ticketkontrolle. 5 Monate nach dem brutalen Angriff auf einen Zugbegleiter in Rheinland-Pfalz ist der Angeklagte zu 10 Jahren Gefängnis verurteilt worden.
6: Anfang Februar wurde Serkan Çağlar bei einer Ticketkontrolle in der Westpfalz angegriffen und getötet. Das Gericht hat jetzt geurteilt, dass kein Tötungsvorsatz vorlag. Der Angeklagte trotz der harten Schläge gegen den Kopf des Opfers nicht mit dessen Tod hätte rechnen können. Deswegen spricht das Gericht auch nicht von Totschlag oder Mord, sehr zur Enttäuschung der Familie des Opfers. Deren Anwalt hatte angekündigt, das Urteil anzufechten, denn es sei für alle Menschen, die in der Öffentlichkeit arbeiten, ein weiterer Schlag ins Gesicht und sende ein falsches Signal. Das Urteil ist noch nicht rechtskräftig. Aus Zweibrücken, Lea Wegerle.
4: Große Powerballaden und ihre unverkennbar rauchige Stimme machten Bonnie Tyler weltweit berühmt. Mit Hits wie Total Eclipse of the Heart und Holding Out for a Hero sang sie 2 unvergessliche Pop-Hymnen. Nun ist Tyler im Alter von 75 Jahren nach schwerer Krankheit gestorben. Das bestätigte ihr Manager. Zuletzt lag Tyler nach einer Darm-OP in einem Krankenhaus in Portugal im künstlichen Koma.
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7: Mit Christine Bonfert. Bei Schramberg ist eine 31-jährige Autofahrerin nach einem schweren Unfall auf der B462 gestorben. Laut Polizei hatte eine 22-Jährige die Frau beim Auffahren auf die Bundesstraße vermutlich übersehen. Das Auto der 31-Jährigen geriet in den Gegenverkehr, prallte dort gegen einen Transporter und wurde eingeklemmt. Jetzt soll ein Gutachter den Unfallhergang klären. Und die Grüne Jugend kritisiert die neue Rolle von Boris Palmer in der baden-württembergischen Landesregierung scharf. Sie nennt es eine riesige Fehlentscheidung, dass der Tübinger Oberbürgermeister das Land künftig beim Bürokratieabbau beraten soll. Palmer soll unabhängiger Rat für Staatsmodernisierung werden. Gleichzeitig wird der bisherige Normenkontrollrat abgeschafft, der neue Gesetze auf unnötige Bürokratie geprüft hat.
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3: Achtung, B463 Balingen-Horb zwischen Abzweig nach Bittelbronn und der A81 nach Empfingen. Hier ist in beide Richtungen gesperrt. Hier ist eine Unfallaufnahme.
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3: Es steht ein Blitzer auf der B523 Schwenningen Richtung Tuttlingen. Nach der Autobahnabfahrt nach Tuningen auf der zweispurigen wird geblitzt und hier ist 100 erlaubt. In Rottweil wird auch geblitzt beim Schwarzen Tor Richtung Edeka und das ist eine 20er-Zone. In Villingen beim Fitnessstudio Izumi und hier ist 50 erlaubt. Sulgen Richtung Schramberg, hier ist 60 erlaubt. Vor der Glasbachkurve steht der Blitzer. Einen Blitzeranhänger finden wir auf der A81 Stuttgart Richtung Singen. Zwischen Rottenburg und Horb kurz vor der Neckartalbrücke in der Baustelle und hier darf man 80 fahren. Und der letzte Blitzeranhänger, den ich hier für euch habe, steht in Rottweil an der Ecke Körnerstraße, Herrstraße. Falls ihr uns weitere Staus oder Blitzer melden wollt, dann schreibt uns super gerne per WhatsApp unter 0172 577 1677 und habt eine gute Fahrt.
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2: Ich bin Jenny Lukac und heute geht es um das japanische Trendgetränk Matcha.
3: Hi, ich bin Alina von Bambis Matcha.
4: Und ich bin Christina von Bambis Matcha.
2: Ihr habt euch jetzt richtig viel mit dem Thema beschäftigt, habt euch mit unter anderem einem Matcha-Stand selbstständig gemacht und bereitet alles selber zu. Bei Matcha scheiden sich doch eigentlich so die Geister. Die einen lieben es und die anderen vergleichen den Geschmack mit frisch gemähtem Rasen, oder?
3: Viele sagen zwar, Matcha schmeckt nach Gras, aber das sollte nicht so sein. Also guter Matcha schmeckt nicht nach Gras.
2: Okay, ich lasse mich gerne vom Gegenteil überzeugen. Worauf sollte man beim Matcha-Kauf denn eigentlich achten?
3: Ja, als erstes sollte man darauf achten. Zum Beispiel habe ich jetzt auch letztens in einem Laden gesehen, dass Matcha verkauft wurde in einem durchsichtigen Behälter. Das ist auf jeden Fall schlecht, weil man sollte Matcha dunkel und eher kühl lagern, weil sich dadurch auch der Geschmack verändern kann. Also schlechter Matcha, das erkennt man als erstes an der Farbe. Das ist dann eher so ein blasses Grün, schon fast wie so trockenes Gras. Ein guter Matcha sollte wirklich knallig grün sein.
2: Ah, okay, dann haben wir ja wieder was gelernt. Anders als bei normalem Tee wird beim Matcha dabei das ganze Teeblatt mitgetrunken, wie ich erfahren habe. Deshalb enthält Matcha auch ordentlich Koffein und viele Antioxidantien. Ich habe aber auch gehört, dass es durch die Trends kurzzeitig auch Matcha-Engpässe gab. Wisst ihr da vielleicht auch etwas drüber?
3: Dadurch, dass es alles Handarbeit ist und die Blätter müssen ja richtig gereift sein. Es geht ja um die Qualität und den Geschmack des Matchas. Man kann es nicht einfach verschnellern alles, die ganze Produktion. Deswegen gab es kurzzeitig wirklich auch in Japan selber einen Engpass an Matcha, an gutem Matcha.
2: Kann ich verstehen. Und wenn es dann auch noch boomt und jeder mal probieren will. Viele beschreiben Matcha als sanftere Alternative zum Kaffee, weil die Energie länger anhalten kann. Geschmacklich ist es allerdings Geschmackssache. Leicht herb, etwas erdig und am Ende gilt einfach, probieren geht über studieren.
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1: Der Donnerstag gestaltet sich bei uns sehr sonnig. In Alpirsbach und Gölsdorf werden es schöne 27, in Speichingen 26 und in Blumberg sogar 28 Grad. Die Temperaturen halten sich relativ konstant, also sucht euch das nächste schöne Plätzchen im Freibad und genießt das schöne Wetter.
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1: Achtung B463 Balingen-Horb zwischen Abzweig nach Bittelbronn und der A81 nach Empfingen. Hier ist in beide Richtungen gesperrt. Hier ist eine Unfallaufnahme.
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1: Es steht ein Blitzer auf der B523 Schwenningen Richtung Tuttlingen. Nach der Autobahnabfahrt nach Tuningen auf der zweispurigen wird geblitzt und hier ist 100 erlaubt. In Rottweil wird auch geblitzt beim Schwarzen Tor Richtung Edeka und das ist eine 20er-Zone. In Villingen beim Fitnessstudio Izumi und hier ist 50 erlaubt. Sulgen Richtung Schramberg, hier ist 60 erlaubt. Vor der Glasbachkurve steht der Blitzer. Einen Blitzeranhänger finden wir auf der A81 Stuttgart Richtung Singen. Zwischen Rottenburg und Horb kurz vor der Neckartalbrücke in der Baustelle und hier darf man 80 fahren. Und der letzte Blitzeranhänger, den ich hier für euch habe, steht in Rottweil an der Ecke Körnerstraße, Herrstraße. Falls ihr uns weitere Staus oder Blitzer melden wollt, dann schreibt uns super gerne per WhatsApp unter 0172 577 1677 und habt eine gute Fahrt.
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1: 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Hallo, Susanka ist krank. Sommergrippe, gute Besserung an dieser Stelle. Heute am 9. Juli ist Tag des Rock'n'Roll.

0: 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Außerdem haben wir uns einen Trend mal genauer angeschaut, den Matcha-Trend. Also ich bin ja eher der Kaffeetrinker, aber dieser japanische Grüntee ist auch nicht ohne. Alina und Christina aus Villingen-Schwenningen sind zwei richtige Matcha-Expertinnen, die wir euch heute Morgen in der Gute Morgen vorgestellt haben. Und wir sind voller Vorfreude, morgen geht endlich der Hohenberg-Sommer in Tuttlingen los. 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
1: Der Donnerstag gestaltet sich bei uns sehr sonnig. In Alpirsbach und Gölsdorf werden es schöne 27, in Speichingen 26 und in Blumberg sogar 28 Grad. Die Temperaturen halten sich relativ konstant, also sucht euch das nächste schöne Plätzchen im Freibad und genießt das schöne Wetter.
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2: Ich bin Thomas Brockt. Nach langem Hin und Her gibt es beim BAföG Gewissheit. Für einige Empfänger kommen Erhöhungen nicht wie geplant schon zum Wintersemester, sondern ein halbes Jahr später. Das teilten die zuständigen Fachpolitiker von Union und SPD in Berlin mit.
3: Für sämtliche Pläne, das BAföG in den nächsten Jahren schrittweise auf das Niveau der Grundsicherung zu erhöhen, galt von Anfang an, nur wenn sie finanzierbar sind. Und genau das ist eben nicht der Fall, heißt es von der Union. Sie verweist auf leere Kassen. Und deshalb kommt die Erhöhung des Wohnkostenanteils jetzt erst ein gutes halbes Jahr später. Der BAföG-Grundsatz soll laut SPD allerdings wie geplant schrittweise von jetzt 475 auf 563 Euro in 2029 angehoben werden. Aktuell beziehen rund 613.000 Menschen in Deutschland BAföG. Katrin Müller, Nachrichtenredaktion.
2: Die Bundesregierung wird US-Mittelstreckenwaffen des Typs Tomahawk kaufen und in Deutschland stationieren. Darauf habe man sich beim NATO-Gipfel in Ankara mit der US-Seite verständigt. Das sagte Kanzler Merz heute in seiner Regierungserklärung im Bundestag. Es werde damit eine wichtige strategische Lücke in der Verteidigung geschlossen. Unternehmen wie WhatsApp, Microsoft, Google und Co. könnten schon bald wieder in privaten Chats nach Hinweisen auf sexuellen Kindesmissbrauch suchen dürfen. Nach einer überraschenden Wende in der Debatte um die sogenannte Chat-Kontrolle billigte das EU-Parlament grundsätzlich eine befristete Ausnahme von europäischen Datenschutzregeln.
4: Für das Europaparlament ist die Chat-Kontrolle kein Ruhmesblatt. Im April war eine Ausnahmeregelung vom EU-Datenschutz ausgelaufen. Die erlaubte das automatisierte Scannen nach Kinderpornos auf den Geräten der Nutzer. Und das Parlament wollte das eigentlich nicht verlängern, tat es jetzt aber unter Druck von Industrie und Regierungen doch. Bei mehr als 100 abwesenden Abgeordneten, mit einer hauchdünnen Mehrheit und in einem ganz und gar unüblichen Eilverfahren. Aus Brüssel, Dieter Ebeling.
2: Große Powerballaden und ihre unverkennbar rauchige Stimme machten Bonnie Tyler weltweit berühmt. Mit Hits wie Total Eclipse of the Heart und Holding Out for a Hero sang sie zwei unvergessliche Pop-Hymnen. Nun ist Tyler im Alter von 75 Jahren nach schwerer Krankheit gestorben. Das bestätigte ihr Manager. Zuletzt lag Tyler nach einer Darm-OP in einem Krankenhaus in Portugal im künstlichen Koma.
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5: Mit Christine Bonnfert. Wegen der extrem hohen Waldbrandgefahr sind im Landkreis Freudenstadt ab sofort alle Feuer- und Grillstellen im Wald gesperrt. Die Sperrung gilt, bis das Landratsamt Freudenstadt die Regelung aufhebt. Außerdem erinnert die Behörde an das Rauchverbot im Wald, das noch bis Ende Oktober gilt. Wer einen Brand entdeckt, soll sofort die 112 anrufen. Der Zoll entdeckt in Baden-Württemberg immer wieder gefährliche Produkte in Paketen. Dabei geht es um angebliche Arzneimittel, gefälschte Schönheitspräparate oder Lebensmittel mit versteckten Wirkstoffen. Das Regierungspräsidium Karlsruhe hat im vergangenen Jahr rund 1700 solcher Produkte geprüft. Darunter waren zum Beispiel potenzsteigernde Schokolade, sogenannter Potenzhonig oder gefälschte Abnehmspritzen.
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1: Achtung, B463 Balingen-Horb zwischen Abzweig nach Bittelbronn und der A81 nach Empfingen. Hier ist in beide Richtungen gesperrt. Hier ist eine Unfallaufnahme.
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1: Es steht ein Blitzer auf der B523 Schwenningen Richtung Tuttlingen. Nach der Autobahnabfahrt nach Tuningen auf der zweispurigen wird geblitzt und hier ist 100 erlaubt. In Rottweil wird auch geblitzt beim Schwarzen Tor Richtung Edeka und das ist eine 20er-Zone. In Villingen beim Fitnessstudio Izumi und hier ist 50 erlaubt. Sulgen Richtung Schramberg, hier ist 60 erlaubt. Vor der Glasbachkurve steht der Blitzer. Einen Blitzeranhänger finden wir auf der A81 Stuttgart Richtung Singen. Zwischen Rottenburg und Horb kurz vor der Neckartalbrücke in der Baustelle. Und hier darf man 80 fahren. Und der letzte Blitzeranhänger, den ich hier für euch habe, steht in Rottweil an der Ecke Körnerstraße, Herrstraße. Falls ihr uns weitere Staus oder Blitzer melden wollt, dann schreibt uns super gerne per WhatsApp unter 0172 577 1677 und habt eine gute Fahrt.
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1: Klaus Winter ist hier, hallo. Die Musikwelt trauert um Bonnie Tyler. Der Rockstar mit der markanten Reibeisenstimme ist tot. Bonnie Tyler wurde 75. Total Eclipse of the Heart, ein Song, der seit über 40 Jahren zu den ganz großen Rock-Klassikern gehört. Heute bekommt er eine ganz aktuelle Bedeutung. Bonnie Tyler ist gestern Abend für immer von uns gegangen. Nach einer Not-OP war sie gesundheitlich schwer angeschlagen. Bonnie Tyler hatte eine der markantesten Stimmen im Musikbusiness. Sie hat Generationen begleitet mit Hits wie Holding Out for a Hero oder It's a Heartache. Ausgerechnet ein Rückschlag wurde zu ihrem Markenzeichen. Erst nach einer Stimmband-OP bekam sie ihre unverwechselbare, raue Stimme. Aber auch ihr Auftreten machte Bonnie Tyler aus. Leder, Schulterpolster, wilde Locken und große Ohrringe. Bonnie Tyler hinterlässt Songs, die bis heute nichts von ihrer Kraft verloren haben. Und genauso wird sie uns in Erinnerung bleiben. Ruhe in Frieden, Bonnie Tyler.
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1: Der Donnerstag gestaltet sich bei uns sehr sonnig. In Alpirsbach und Gölsdorf werden es schöne 27, in Speichingen 26 und in Blumberg sogar 28 Grad. Die Temperaturen halten sich relativ konstant, also sucht euch das nächste schöne Plätzchen im Freibad und genießt das schöne Wetter.
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1: Achtung B463 Balingen-Horb zwischen Abzweig nach Wittelbronn und der A81 nach Empfingen. Hier ist in beide Richtungen gesperrt. Hier ist eine Unfallaufnahme.
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1: Es steht ein Blitzer auf der B523 Schwenningen Richtung Tuttlingen. Nach der Autobahnabfahrt nach Tuningen auf der zweispurigen wird geblitzt und hier ist 100 erlaubt. In Rottweil wird auch geblitzt beim Schwarzen Tor Richtung Edeka und das ist eine 20er-Zone. In Villingen beim Fitnessstudio Izumi und hier ist 50 erlaubt. Sulgen Richtung Schramberg, hier ist 60 erlaubt. Vor der Glasbachkurve steht der Blitzer. Einen Blitzeranhänger finden wir auf der A81 Stuttgart Richtung Singen. Zwischen Rottenburg und Horb kurz vor der Neckartalbrücke in der Baustelle und hier darf man 80 fahren. Und der letzte Blitzeranhänger, den ich hier für euch habe, steht in Rottweil an der Ecke Körnerstraße, Herrstraße. Falls ihr uns weitere Staus oder Blitzer melden wollt, dann schreibt uns super gerne per WhatsApp unter 0172 577 1677 und habt eine gute Fahrt.
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1: Klaus Winter ist hier, hallo. Also ich bekomme auf mein Handy ständig diese Katzenvideos angezeigt. Die sind ja so richtig süß. Da kann man einfach nicht genug kriegen. Liegt wohl daran, dass ich zwei Katzen habe, Shadow und Sassy. Und die zwei, die reichen mir wirklich. Ja, ich will ja nicht den Überblick verlieren. Aber irgendwann wird es einfach zu viel. Trotz Tierliebe, erst kürzlich gab es in Bohladingen einen Fall,

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0: Achtung, in Lautlingen von Laufen kommend. Hier staut es sich. Auf der Straße hat sich ein Unfall ereignet, also fahrt vorsichtig.
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1: Der Donnerstag gestaltet sich bei uns sehr sonnig. In Alpirsbach und Gölsdorf werden es schöne 27, in Speichingen 26 und in Blumberg sogar 28 Grad. Die Temperaturen halten sich relativ konstant, also sucht euch das nächste schöne Plätzchen im Freibad und genießt das schöne Wetter.
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2: Ich bin Thomas Brockt. Über das Gesundheitssparpaket kann morgen im Bundestag wie geplant abgestimmt werden. Das Bundesverfassungsgericht hat die Eilanträge von zwei Oppositionsabgeordneten gegen das Gesetzgebungsverfahren abgelehnt.
3: Beim Spargesetz für gesetzliche Krankenkassen hat es kurz vor der geplanten Abstimmung im Bundestag noch erhebliche Änderungen gegeben. Der grüne Gesundheitsexperte Janosch Lahm sprach von einem chaotischen Gesetzgebungsverfahren. Die Eilanträge blieben dennoch ohne Erfolg. Das Paket von Gesundheitsministerin Warken soll die gesetzlichen Krankenkassen von stark steigenden Milliardenausgaben entlasten. Die Bundesregierung will so unmittelbar vor der Sommerpause noch einmal Handlungsfähigkeit beweisen. Dirk Zeitler, Nachrichtenredakteur.
2: Die Bundesregierung wird US-Mittelstreckenwaffen des Typs Tomahawk kaufen und in Deutschland stationieren. Darauf habe man sich beim NATO-Gipfel in Ankara mit der US-Seite verständigt. Das sagte Kanzler Merz heute in seiner Regierungserklärung im Bundestag. Es werde damit eine wichtige strategische Lücke in der Verteidigung geschlossen. Nach langem Hin und Her gibt es beim BAföG Gewissheit. Für einige Empfänger kommen Erhöhungen nicht wie geplant schon zum Wintersemester, sondern ein halbes Jahr später. Das teilten die zuständigen Fachpolitiker von Union und SPD mit.
4: Für sämtliche Pläne, das BAföG in den nächsten Jahren schrittweise auf das Niveau der Grundsicherung zu erhöhen, galt von Anfang an nur, wenn sie finanzierbar sind. Und genau das ist eben nicht der Fall, heißt es von der Union. Sie verweist auf leere Kassen. Und deshalb kommt die Erhöhung des Wohnkostenanteils jetzt erst ein gutes halbes Jahr später. Der BAföG-Grundsatz soll laut SPD allerdings wie geplant schrittweise von jetzt 475 auf 563 Euro in 2029 angehoben werden. Katrin Müller, Nachrichtenredaktion.
2: 5 Monate nach dem brutalen Angriff auf einen Zugbegleiter in Rheinland-Pfalz ist der Angeklagte zu 10 Jahren Gefängnis verurteilt worden. Der 26-Jährige hatte Anfang Februar keine Fahrkarte und schlug den Schaffner so heftig, dass der Mann eine tödliche Hirnblutung erlitt. Das Urteil des Landgerichts Zweibrücken erging wegen Körperverletzung mit Todesfolge und ist noch nicht rechtskräftig. Der Fall hat deutschlandweit eine Debatte über mangelnde Sicherheit in Zügen ausgelöst.
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5: Mit Christine Bonfert. Bei Schramberg ist eine 31-jährige Autofahrerin nach einem schweren Unfall auf der B462 gestorben. Laut Polizei hatte eine 22-Jährige die Frau beim Auffahren auf die Bundesstraße vermutlich übersehen. Das Auto der 31-Jährigen geriet in den Gegenverkehr, prallte dort gegen einen Transporter und wurde eingeklemmt. Jetzt soll ein Gutachter den Unfallhergang klären. Und die grüne Jugend kritisiert die neue Rolle von Boris Palmer in der baden-württembergischen Landesregierung scharf. Sie nennt es eine riesige Fehlentscheidung, dass der Tübinger Oberbürgermeister das Land künftig beim Bürokratieabbau beraten soll. Palmer soll unabhängiger Rat für Staatsmodernisierung werden. Gleichzeitig wird der bisherige Normenkontrollrat abgeschafft, der neue Gesetze auf unnötige Bürokratie geprüft hat.
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1: Achtung auf der B14 und B311 in Tuttlingen. Kreuzstraßentunnel, hier ist eine Unfallaufnahme und beide Fahrtrichtungen sind gesperrt. Ortskundige Autofahrer werden gebeten, das Gebiet weiträumig zu umfahren.
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1: Es blitzt in Villingen im Friedengrund im 30er-Bereich. Auf der B27 Höhe Schwenningen Süd. Im Villingen beim Fitnessstudio Izumi und hier ist 50 erlaubt. Sulden Richtung Schramberg, hier ist 60 erlaubt. Das ist direkt vor der Glasbachkurve. Hier steht der Blitzer. Und einen Blitzer-Anhänger haben wir noch auf der A81 Stuttgart Richtung Singen. Zwischen Rottenburg und Horb kurz vor der Neckartalbrücke in der Baustelle. Und hier ist Tempo 80 erlaubt. Falls ihr uns weitere Staus und oder Blitzer melden wollt, dann meldet uns ruhig alles per WhatsApp unter 0172 577 1677 und habt eine gute Fahrt.
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9. Juli 1984. Talk Talk steigen mit Such a Shame in die Charts ein. Talk Talk fangen Anfang der 80er an, Synthie-Pop zu spielen. Sie heben sich musikalisch von vielen anderen Synthie-Pop-Bands ab. Vor allem als das Album It's My Life rauskommt, auf dem auch Such a Shame drauf ist. Denn ihre Musik ist jetzt ernster, die Texte tiefgründiger. Zum Markenzeichen der Band wird außerdem die melancholisch klingende Stimme von Frontmann Mark Hollis. All das macht sie zu etwas Besonderem. Und das bekommt man bei ihren Konzerten eindeutig bestätigt. Es fliegen BHs, Slips und auch Teddybären. In der Schweiz wird Such a Shame zum Nummer 1-Hit. In Österreich und Deutschland schafft er es auf Platz 2 der Singlecharts. Gelistet bleibt er in Deutschland insgesamt 23 Wochen.

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17: Der Donnerstag gestaltet sich bei uns sehr sonnig. In Alpirsbach und Gölsdorf werden es schöne 27, in Speichingen 26 und in Blumberg sogar 28 Grad. Die Temperaturen halten sich relativ konstant, also sucht euch das nächste schöne Plätzchen im Freibad und genießt das schöne Wetter.
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17: Achtung auf der B14 und B311 in Tuttlingen. Kreuzstraßentunnel. Hier ist eine Unfallaufnahme und beide Fahrtrichtungen sind gesperrt. Ortskundige Autofahrer werden gebeten, das Gebiet weiträumig zu umfahren.
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17: Es blitzt in Villingen im Friedengrund im 30er-Bereich. Auf der B27 Höhe Schwenningen Süd. Im Villingen beim Fitnessstudio Izumi und hier ist 50 erlaubt. Sulden Richtung Schramberg, hier ist 60 erlaubt. Das ist direkt vor der Glasbachkurve. Hier steht der Blitzer. Und einen Blitzer-Anhänger haben wir noch auf der A81 Stuttgart Richtung Singen. Zwischen Rottenburg und Horb kurz vor der Neckartalbrücke in der Baustelle. Und hier ist Tempo 80 erlaubt. Falls ihr uns weitere Staus und oder Blitzer melden wollt, dann meldet uns ruhig alles per WhatsApp unter 0172 577 1677 und habt eine gute Fahrt.
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0: Ich habe ein Update von den Straßen für euch. Achtung bitte, auf der A81 Singen Richtung Stuttgart zwischen Sulz und Empfingen. Hier haben wir eine Unfallstelle. Achtung, hier auch Gefahr durch Personen auf der Fahrbahn. Euch eine gute Fahrt.
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1: Mit Klaus Winter, hallo, Susanka ist krank, Sommergrippe, gute Besserung an dieser Stelle. Heute am 9. Juli ist Tag des Rock'n'Roll.

0: wir lieben Rock, ihr auch, und deswegen haben wir den Tag so richtig zelebriert. Außerdem haben wir uns einen Trend mal genauer angeschaut, den Matcha-Trend. Also ich bin ja eher der Kaffeetrinker, aber dieser japanische Grüntee ist auch nicht ohne. Alina und Christina aus Villingen-Schwenningen sind zwei richtige Matcha-Expertinnen, die wir euch heute Morgen in der Gute Morgen vorgestellt haben. Und wir sind voller Vorfreude, morgen geht endlich der Hohenberg-Sommer in Tuttlingen los. Alle Infos findet ihr auf antenne1-neckarburg.de.
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0: Kurzer Blick zu euch auf die Straßen A81 Stuttgart Richtung Singen. Zwischen Sulz und Oberndorf, hier steht ein Pannen-LKW auf der Standspur. Achtung, hier liegen auch Gegenstände rum. Und Thalfingen, die Hechinger Straße, zwischen dem Kreisverkehr Albstadt-Thalfingen und der Marienstraße. Hier läuft eine Unfallaufnahme, rechnet damit Behinderungen. Euch eine gute Fahrt.
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1: Der Donnerstag gestaltet sich bei uns sehr sonnig. In Alpirsbach und Gölsdorf werden es schöne 27, in Speichingen 26 und in Blumberg sogar 28 Grad. Die Temperaturen halten sich relativ konstant, also sucht euch das nächste schöne Plätzchen im Freibad und genießt das schöne Wetter.
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2: Ich bin Thomas Brock. Die Bundesregierung wird US-Mittelstreckenwaffen des Typs Tomahawk kaufen und in Deutschland stationieren. Darauf habe man sich beim NATO-Gipfel in Ankara mit der US-Seite verständigt, sagte Kanzler Merz in seiner Regierungserklärung im Bundestag. Es werde damit eine wichtige strategische Lücke in der Verteidigung geschlossen. Merz warb außerdem eindringlich für den Reformkurs seiner schwarz-roten Regierung.
3: Die Mitte liefert, sie arbeitet und sie erfüllt vor allem den Auftrag aus unserem Grundgesetz.
2: Bundeskanzler Merz. Über das Gesundheitssparpaket kann morgen im Bundestag wie geplant abgestimmt werden. Das Bundesverfassungsgericht hat die Eilanträge von zwei Oppositionsabgeordneten gegen das Gesetzgebungsverfahren abgelehnt.
4: Beim Spargesetz für gesetzliche Krankenkassen hat es kurz vor der geplanten Abstimmung im Bundestag noch erhebliche Änderungen gegeben. Der grüne Gesundheitsexperte Janosch Dahm sprach von einem chaotischen Gesetzgebungsverfahren. Die Eilanträge blieben dennoch ohne Erfolg. Das Paket von Gesundheitsministerin Warken soll die gesetzlichen Krankenkassen von stark steigenden Milliardenausgaben entlasten. Die Bundesregierung will so unmittelbar vor der Sommerpause noch einmal Handlungsfähigkeit beweisen. Die schlechte Nachricht für Patienten: auf sie kommen etwa höhere Zuzahlungen für Medikamente zu. Dirk Zeitler, Nachrichtenredaktion.
2: 5 Monate nach dem brutalen Angriff auf einen Zugbegleiter in Rheinland-Pfalz ist der Angeklagte zu 10 Jahren Gefängnis verurteilt worden. Der 26-Jährige hatte Anfang Februar keine Fahrkarte und schlug den Schaffner so heftig, dass der Mann eine tödliche Hirnblutung erlitt. Das Urteil des Landgerichts Zweibrücken erging wegen Körperverletzung mit Todesfolge und ist noch nicht rechtskräftig. Der Fall hat deutschlandweit eine Debatte über mangelnde Sicherheit in Zügen ausgelöst. Große Powerballaden und ihre unverkennbar rauchige Stimme machten Bonnie Tyler weltweit berühmt. Mit Hits wie Total Eclipse of the Heart und Holding Out for a Hero sang sie zwei unvergessliche Pop-Hymnen. Nun ist Tyler im Alter von 75 Jahren nach schwerer Krankheit gestorben. Das bestätigte ihr Manager. Zuletzt lag Tyler nach einer Darm-OP in einem Krankenhaus in Portugal im künstlichen Koma.
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5: Mit Christine Bonfert. Wegen der extrem hohen Waldbrandgefahr sind im Landkreis Freudenstadt ab sofort alle Feuer- und Grillstellen im Wald gesperrt. Die Sperrung gilt, bis das Landratsamt Freudenstadt die Regelung aufhebt. Außerdem erinnert die Behörde an das Rauchverbot im Wald, das noch bis Ende Oktober gilt. Wer einen Brand entdeckt, soll sofort die 112 anrufen. Der Zoll entdeckt in Baden-Württemberg immer wieder gefährliche Produkte in Paketen. Dabei geht es um angebliche Arzneimittel, gefälschte Schönheitspräparate oder Lebensmittel mit versteckten Wirkstoffen. Das Regierungspräsidium Karlsruhe hat im vergangenen Jahr rund 1700 solcher Produkte geprüft. Darunter waren zum Beispiel potenzsteigernde Schokolade, sogenannter Potenzhonig, oder gefälschte Abnehmspritzen.
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1: Achtung auf der B14 und B311 in Tuttlingen. Kreuzstraßentunnel, hier ist eine Unfallaufnahme und beide Fahrtrichtungen sind gesperrt. Ortskundige Autofahrer werden gebeten, das Gebiet weiträumig zu umfahren.
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1: Es blitzt in Villingen im Friedengrund im 30er-Bereich. Auf der B27 Höhe Schwenningen Süd. Im Villingen beim Fitnessstudio Izumi und hier ist 50 erlaubt. Sulgen Richtung Schramberg, hier ist 60 erlaubt. Das ist direkt vor der Glasbachkurve. Hier steht der Blitzer. Und einen Blitzer-Anhänger haben wir noch auf der A81 Stuttgart Richtung Singen. Zwischen Rottenburg und Horb kurz vor der Neckartalbrücke in der Baustelle. Und hier ist Tempo 80 erlaubt. Falls ihr uns weitere Staus und oder Blitzer melden wollt, dann meldet uns ruhig alles per WhatsApp unter 0172 577 1677 und habt eine gute Fahrt.
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1: Annika Schubert hier, hallo. Gemeinsam unter dem Sternenhimmel ein kühles Bier genießen und die schönsten Konzerte aller Zeiten erleben, auch bei Regenwetter, das gibt's nur beim Hohenberg Sommer im Sternenzelt. Das Festival in Tuttlingen auf dem Hohenberg geht am 10. Juli wieder los. Mein Highlight letztes Jahr war ja das Konzert von Tarja Turunen, aber auch dieses Jahr gibt's wieder richtig viele Hochkaräter. Den Anfang macht am 10. Juli Dick Brave mit seinen Rock'n'Roll-Covern und ein paar eigenen Songs, die hat er auch mit dabei. Well, she was more like a beauty queen from a movie scene. 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Aber auch Joris kommt mit vorbei in Stern.

0: und Alexander Ehler macht den Hattrick komplett. Er ist das dritte Jahr in Folge beim Hohenberg Sommer mit dabei.
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0: Da wird man mich auf jeden Fall in der Crowd sehen. Und auch Beyond the Black sind bereits zum zweiten Mal dieses Jahr dabei.
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0: Ihr seht, es ist für jeden was dabei beim Hohenberg-Sommer vom 10. Juli bis 26. Juli. Und selbst wenn ihr keine Tickets mehr bekommen habt, lohnt sich auf jeden Fall der Biergarten am Hohenberg.
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1: Der Donnerstag gestaltet sich bei uns sehr sonnig. In Alpirsbach und Gölsdorf werden es schöne 27, in Speichingen 26 und in Blumberg sogar 28 Grad. Die Temperaturen halten sich relativ konstant, also sucht euch das nächste schöne Plätzchen im Freibad und genießt das schöne Wetter.
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15: Vorsicht bitte auf der A81 Stuttgart Richtung Singen. Zwischen Sulz und Oberndorf hier steht ein Pannen-LKW auf der Standspur. A81 Singen Richtung Stuttgart zwischen Sulz und Empfingen. Hier gibt es Behinderungen nach einem Unfall. Und Halfingen noch die Hechinger Straße zwischen dem Kreisverkehr Albstadt-Halfingen und der Marienstraße. Auch hier hat es einen Unfall gegeben, rechnet damit Behinderungen. Euch eine gute Fahrt.
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15: Auf der B27 stehen sie, Höhe Schwenningen Süd und in Villingen einer im Friedengrund. Hier gilt Tempo 30. Staus und Blitzer gerne melden per WhatsApp an die 0172 577 16 77.
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2: Das warme Wetter verlässt uns auch am Abend nicht wirklich. In Rosenfeld und Wumlingen halten sich noch angenehme 24 Grad, in Sulz sogar 25 und in Triberg 23 Grad. Und morgen halten sich die Temperaturen eigentlich ähnlich wie heute.
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3: Ich bin Thomas Rock. Junge Familien sollen beim Kindergeld von Bürokratie entlastet werden. Dazu hat der Bundestag die Einführung eines antragslosen Kindergeldes beschlossen. Der Bundesrat muss aber noch zustimmen.
4: Es soll ein echter Servicegewinn für hunderttausende Eltern werden. Das verspricht die Bundesregierung. Geplant sind zwei Schritte. Die erste Ausbaustufe umfasst Geburten ab dem zweiten Kind, da die Familienkasse bekannte Daten für erstgeborene Kinder weiterverwenden kann. In einer zweiten Stufe soll das Verfahren dann auf erstgeborene Kinder ausgeweitet werden. Leistungen sollen so schnell, unkompliziert und ohne unnötige Bürokratie bei den Menschen ankommen, heißt es aus der Koalition. Dirk Zeitler, Nachrichtenredaktion.
3: Die Bundesregierung wird US-Mittelstreckenwaffen des Typs Tomahawk kaufen und in Deutschland stationieren. Darauf habe man sich beim NATO-Gipfel in Ankara mit der US-Seite verständigt, sagte Kanzler Merz in seiner Regierungserklärung im Bundestag. Es werde damit eine wichtige strategische Lücke in der Verteidigung geschlossen. Tödliche Faustschläge bei einer Ticketkontrolle. 5 Monate nach dem brutalen Angriff auf einen Zugbegleiter in Rheinland-Pfalz ist der Angeklagte zu 10 Jahren Gefängnis verurteilt worden.
5: Anfang Februar wurde Serkan Çağlar bei einer Ticketkontrolle in der Westpfalz angegriffen und getötet. Das Gericht hat jetzt geurteilt, dass kein Tötungsvorsatz vorlag, der Angeklagte trotz der harten Schläge gegen den Kopf des Opfers nicht mit dessen Tod hätte rechnen können. Deswegen spricht das Gericht auch nicht von Totschlag oder Mord, sehr zur Enttäuschung der Familie des Opfers. Deren Anwalt hatte angekündigt, das Urteil anzufechten, denn es sei für alle Menschen, die in der Öffentlichkeit arbeiten, ein weiterer Schlag ins Gesicht und sende ein falsches Signal. Das Urteil ist noch nicht rechtskräftig. Aus Zweibrücken, Lea Wegerle.
3: Große Powerballaden und ihre unverkennbar rauchige Stimme machten Bonnie Tyler weltweit berühmt. Mit Hits wie Total Eclipse of the Heart und Holding Out for a Hero sang sie 2 unvergessliche Pop-Hymnen. Nun ist Tyler im Alter von 75 Jahren nach schwerer Krankheit gestorben. Das bestätigte ihr Manager. Zuletzt lag Tyler nach einer Darm-OP in einem Krankenhaus in Portugal im künstlichen Koma.
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6: Mit Christine Bonfert. Bei Schramberg ist eine 31-jährige Autofahrerin nach einem schweren Unfall auf der B462 gestorben. Laut Polizei hatte eine 22-Jährige die Frau beim Auffahren auf die Bundesstraße vermutlich übersehen. Das Auto der 31-Jährigen geriet in den Gegenverkehr, prallte dort gegen einen Transporter und wurde eingeklemmt. Jetzt soll ein Gutachter den Unfallhergang klären. Und die Grüne Jugend kritisiert die neue Rolle von Boris Palmer in der baden-württembergischen Landesregierung scharf. Sie nennt es eine riesige Fehlentscheidung, dass der Tübinger Oberbürgermeister das Land künftig beim Bürokratieabbau beraten soll. Palmer soll unabhängiger Rat für Staatsmodernisierung werden. Gleichzeitig wird der bisherige Normenkontrollrat abgeschafft, der neue Gesetze auf unnötige Bürokratie geprüft hat.
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7: Auf den Straßen ist nichts los, ihr habt eine freie Fahrt.
1: Achtung, den neuesten Blitzer.
7: Es steht ein Blitzeranhänger auf der A81 Stuttgart Richtung Singen zwischen Rottenburg und Horb kurz vor der Neckartalbrücke. Bei der Böhringer Steige runter in Gölsdorf wird ebenfalls geblitzt, das ist eine 30er-Zone. Und zu guter Letzt steht ein Blitzeranhänger in Rottweil in der Körnerstraße Ecke Herrstraße. Falls ihr uns weitere Staus oder Blitzer melden wollt, dann schreibt uns doch gerne eine WhatsApp unter 0172 577 1677 und habt eine gute Fahrt.
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1: Klaus Winter ist hier, hallo. Die Musikwelt trauert um Bonnie Tyler. Der Rockstar mit der markanten Reibeisenstimme ist tot. Bonnie Tyler wurde 75. Total Eclipse of the Heart, ein Song, der seit über 40 Jahren zu den ganz großen Rock-Klassikern gehört. Heute bekommt er eine ganz aktuelle Bedeutung. Bonnie Tyler ist gestern Abend für immer von uns gegangen. Nach einer Not-OP war sie gesundheitlich schwer angeschlagen. Bonnie Tyler hatte eine der markantesten Stimmen im Musikbusiness. Sie hat Generationen begleitet mit Hits wie Holding Out for a Hero oder It's a Heartache. Ausgerechnet ein Rückschlag wurde zu ihrem Markenzeichen. Erst nach einer Stimmband-OP bekam sie ihre unverwechselbare, raue Stimme. Aber auch ihr Auftreten machte Bonnie Tyler aus. Leder, Schulterpolster, wilde Locken und große Ohrringe. Bonnie Tyler hinterlässt Songs, die bis heute nichts von ihrer Kraft verloren haben. Und genauso wird sie uns in Erinnerung bleiben. Ruhe in Frieden, Bonnie Tyler.
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11: Auf den Straßen ist nichts los, ihr habt eine freie Fahrt.
0: Achtung, den neuesten Blitzer.
11: Es steht ein Blitzeranhänger auf der A81 Stuttgart Richtung Singen zwischen Rottenburg und Horb kurz vor der Neckartalbrücke. Bei der Böhringer Steige runter in Gölsdorf wird ebenfalls geblitzt, das ist eine 30er-Zone. Und zu guter Letzt steht ein Blitzeranhänger in Rottweil in der Körnerstraße Ecke Herrstraße. Falls ihr uns weitere Staus oder Blitzer melden wollt, dann schreibt uns doch gerne eine WhatsApp unter 0172 577 1677 und habt eine gute Fahrt.
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1: Mit Annika Schubert, hallo.
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1: 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Ich pack meinen Picknickkorb und nehme mit Picknickdecke, Liegestuhl und Snacks. Das solltet ihr auch, denn am Sonntag findet am Rondell in Föhringen das Open-Air-Theater mit Picknick statt. Aufgeführt wird Ente Klemmer von der Chamäleon-Theatergruppe. Los geht's um 19.30 Uhr in Föhringen.
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1: Das warme Wetter verlässt uns auch am Abend nicht wirklich. In Rosenfeld und Wumlingen halten sich noch angenehme 24 Grad, in Sulz sogar 25 und in Triberg 23 Grad. Und morgen halten sich die Temperaturen eigentlich ähnlich wie heute.
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2: Ich bin Thomas Brock. Die Bundesregierung wird US-Mittelstreckenwaffen des Typs Tomahawk kaufen und in Deutschland stationieren. Darauf habe man sich beim NATO-Gipfel in Ankara mit der US-Seite verständigt, sagte Kanzler Merz in seiner Regierungserklärung im Bundestag. Es werde damit eine wichtige strategische Lücke in der Verteidigung geschlossen. Merz warb außerdem eindringlich für den Reformkurs seiner schwarz-roten Regierung.
3: Die Mitte liefert, sie arbeitet und sie erfüllt vor allem den Auftrag aus unserem Grundgesetz.
2: Bundeskanzler Merz. Junge Familien sollen beim Kindergeld von Bürokratie entlastet werden. Dazu hat der Bundestag die Einführung eines antragslosen Kindergeldes beschlossen. Der Bundesrat muss aber noch zustimmen.
4: Es soll ein echter Servicegewinn für Hunderttausende Eltern werden. Das verspricht die Bundesregierung. Geplant sind zwei Schritte. Die erste Ausbaustufe umfasst Geburten ab dem zweiten Kind, da die Familienkasse bekannte Daten für erstgeborene Kinder weiterverwenden kann. In einer zweiten Stufe soll das Verfahren dann auf erstgeborene Kinder ausgeweitet werden. Leistungen sollen so schnell, unkompliziert und ohne unnötige Bürokratie bei den Menschen ankommen, heißt es aus der Koalition. Dirk Zeitler, Nachrichtenredaktion.
2: 5 Monate nach dem brutalen Angriff auf einen Zugbegleiter in Rheinland-Pfalz ist der Angeklagte zu 10 Jahren Gefängnis verurteilt worden. Der 26-Jährige hatte Anfang Februar keine Fahrkarte und schlug den Schaffner so heftig, dass der Mann eine tödliche Hirnblutung erlitt. Das Urteil des Landgerichts Zweibrücken erging wegen Körperverletzung mit Todesfolge und ist noch nicht rechtskräftig. Der Fall hat deutschlandweit eine Debatte über mangelnde Sicherheit in Zügen ausgelöst. Radsport-Superstar Tadej Pogacar hat die erste schwere Bergankunft dieser Tour de France in den Pyrenäen mit Bravour gemeistert und das gelbe Trikot zurückerobert. Der Slowene gewann souverän die 6. Etappe mit mehr als 2,5 Minuten vor seinem Rivalen Jonas Vingegaard. Der deutsche Star Florian Lipowitz kam in einer weiteren Verfolgergruppe knapp 3 Minuten hinter Pogacar ins Ziel.
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5: Mit Christine Bonnfert. Wegen der extrem hohen Waldbrandgefahr sind im Landkreis Freudenstadt ab sofort alle Feuer- und Grillstellen im Wald gesperrt. Die Sperrung gilt, bis das Landratsamt Freudenstadt die Regelung aufhebt. Außerdem erinnert die Behörde an das Rauchverbot im Wald, das noch bis Ende Oktober gilt. Wer einen Brand entdeckt, soll sofort die 112 anrufen. Der Zoll entdeckt in Baden-Württemberg immer wieder gefährliche Produkte in Paketen. Dabei geht es um angebliche Arzneimittel, gefälschte Schönheitspräparate oder Lebensmittel mit versteckten Wirkstoffen. Das Regierungspräsidium Karlsruhe hat im vergangenen Jahr rund 1700 solcher Produkte geprüft. Darunter waren zum Beispiel potenzsteigernde Schokolade, sogenannter Potenzhonig, oder gefälschte Abnehmspritzen.
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1: Auf den Straßen ist nichts los, ihr habt eine freie Fahrt.
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1: Es steht ein Blitzeranhänger auf der A81 Stuttgart Richtung Singen zwischen Rottenburg und Horb kurz vor der Neckartalbrücke. Bei der Böhringer Steige runter in Gölsdorf wird ebenfalls geblitzt, das ist eine 30er-Zone. Und zu guter Letzt steht ein Blitzeranhänger in Rottweil in der Körnerstraße Ecke Herrstraße. Falls ihr uns weitere Staus oder Blitzer melden wollt, dann schreibt uns doch gerne eine WhatsApp unter 0172 577 1677 und habt eine gute Fahrt.
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1: Eis, Matcha Latte, zu spät beim Pilates. 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
2: Ich bin Jenny Lukacs und heute geht es um das japanische Trendgetränk Matcha.
3: Hi, ich bin Alina von Bambis Matcha.
4: Und ich bin Christina von Bambis Matcha.
2: Ihr habt euch jetzt richtig viel mit dem Thema beschäftigt, habt euch mit unter anderem einem Matcha-Stand selbstständig gemacht und bereitet alles selber zu. Bei Matcha scheiden sich doch eigentlich so die Geister. Die einen lieben es und die anderen vergleichen den Geschmack mit frisch gemähtem Rasen, oder?
3: Viele sagen zwar, Matcha schmeckt nach Gras, aber das sollte nicht so sein. Also guter Matcha schmeckt nicht nach Gras.
2: Okay, ich lasse mich gerne vom Gegenteil überzeugen. Worauf sollte man beim Matcha-Kauf denn eigentlich achten?
3: Ja, als erstes sollte man darauf achten, zum Beispiel habe ich jetzt auch letztens in einem Laden gesehen, dass Matcha verkauft wurde in einem durchsichtigen Behälter. Das ist auf jeden Fall schlecht, weil man sollte Matcha dunkel und eher kühl lagern, weil sich dadurch auch der Geschmack verändern kann. Also schlechter Matcha, das erkennt man als erstes an der Farbe. Das ist dann eher so ein blasses Grün, schon fast wie so trockenes Gras. Und guter Matcha sollte wirklich knallig grün sein.
2: Ah, okay, dann haben wir ja wieder was gelernt. Anders als bei normalem Tee wird bei Matcha dabei das ganze Teeblatt mitgetrunken, wie ich erfahren habe. Deshalb enthält Matcha auch ordentlich Koffein und viele Antioxidantien. Ich habe aber auch gehört, dass es durch die Trends kurzzeitig auch Matcha-Engpässe gab. Wisst ihr da vielleicht auch etwas drüber?
3: Dadurch, dass es alles Handarbeit ist und die Blätter müssen ja richtig gereift sein. Es geht ja um die Qualität und den Geschmack des Matchas. Man kann es nicht einfach verschnellern alles, die ganze Produktion. Deswegen gab es kurzzeitig wirklich auch in Japan selber einen Engpass an Matcha, an gutem Matcha.
2: Kann ich verstehen. Und wenn es dann auch noch boomt und jeder mal probieren will. Viele beschreiben Matcha als sanftere Alternative zum Kaffee, weil die Energie länger anhalten kann. Geschmacklich ist es allerdings Geschmackssache. Leicht herb, etwas erdig und am Ende gilt einfach, probieren geht über studieren.
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1: 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Hallo, Susanka ist krank. Sommergrippe, gute Besserung an dieser Stelle. Heute am 9. Juli ist Tag des Rock'n'Roll. Wir lieben Rock, ihr auch, und deswegen haben wir den Tag so richtig zelebriert. Außerdem haben wir uns einen Trend mal genauer angeschaut, den Matcha-Trend. Also ich bin ja eher der Kaffeetrinker, aber dieser japanische Grüntee ist auch nicht ohne. Alina und Christina aus Villingen-Schwenningen sind zwei richtige Matcha-Expertinnen, die wir euch heute Morgen in der Gute Morgen vorgestellt haben. Und wir sind voller Vorfreude, morgen geht endlich der Hohenberg-Sommer in Tuttlingen los. Alle Infos findet ihr auf antenne1-neckarburg.de.
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1: Das warme Wetter verlässt uns auch am Abend nicht wirklich. In Rosenfeld und Wumlingen halten sich noch angenehme 24 Grad, in Sulz sogar 25 und in Triberg 23 Grad. Und morgen halten sich die Temperaturen eigentlich ähnlich wie heute.
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2: Ich bin Thomas Brockt. Über das Gesundheitssparpaket kann morgen im Bundestag wie geplant abgestimmt werden. Das Bundesverfassungsgericht hat die Eilanträge von zwei Oppositionsabgeordneten gegen das Gesetzgebungsverfahren abgelehnt.
3: Beim Spargesetz für gesetzliche Krankenkassen hat es kurz vor der geplanten Abstimmung im Bundestag noch erhebliche Änderungen gegeben. Der grüne Gesundheitsexperte Janosch Dahm sprach von einem chaotischen Gesetzgebungsverfahren. Die Eilanträge blieben dennoch ohne Erfolg. Das Paket von Gesundheitsministerin Warken soll die gesetzlichen Krankenkassen von stark steigenden Milliardenausgaben entlasten. Die Bundesregierung will so unmittelbar vor der Sommerpause noch einmal Handlungsfähigkeit beweisen. Dirk Zeitler, Nachrichtenredaktion.
2: Die Bundesregierung wird US-Mittelstreckenwaffen des Typs Tomahawk kaufen und in Deutschland stationieren. Darauf habe man sich beim NATO-Gipfel in Ankara mit der US-Seite verständigt. Das sagte Kanzler Merz heute in seiner Regierungserklärung im Bundestag. Es werde damit eine wichtige strategische Lücke in der Verteidigung geschlossen. Nach langem Hin und Her gibt es beim BAföG Gewissheit. Für einige Empfänger kommen Erhöhungen nicht wie geplant schon zum Wintersemester, sondern ein halbes Jahr später. Das teilten die zuständigen Fachpolitiker von Union und SPD mit.
4: Für sämtliche Pläne, das BAföG in den nächsten Jahren schrittweise auf das Niveau der Grundsicherung zu erhöhen, galt von Anfang an, nur wenn sie finanzierbar sind. Und genau das ist eben nicht der Fall, heißt es von der Union. Sie verweist auf leere Kassen. Und deshalb kommt die Erhöhung des Wohnkostenanteils jetzt erst ein gutes halbes Jahr später. Der BAföG-Grundsatz soll laut SPD allerdings wie geplant schrittweise von jetzt 475 auf 563 Euro in 2029 angehoben werden. Katrin Müller, Nachrichtenredaktion.
2: 5 Monate nach dem brutalen Angriff auf einen Zugbegleiter in Rheinland-Pfalz ist der Angeklagte zu 10 Jahren Gefängnis verurteilt worden. Der 26-Jährige hatte Anfang Februar keine Fahrkarte und schlug den Schaffner so heftig, dass der Mann eine tödliche Hirnblutung erlitt. Das Urteil des Landgerichts Zweibrücken erging wegen Körperverletzung mit Todesfolge und ist noch nicht rechtskräftig. Der Fall hat deutschlandweit eine Debatte über mangelnde Sicherheit in Zügen ausgelöst.
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1: Annika Schubert hier. Hallo. Es ist das Jahr 1968. Die Welt ist im Umbruch. Freiheit liegt in der Luft. Und genau diesen Zeitgeist fängt eine Band, Steppenwolf, mit ihrem gleichnamigen Album perfekt ein. Mit auf dem Album ist unter anderem Hoochie Coochie Man. Und Suki Suki.

Ein Song, der ordentlich Groove hat, ursprünglich aus dem Blues kommt, aber von Steppenwolf dann mit der ganz eigenen Rock-Energie versehen. Und natürlich ist auf dem Album Steppenwolf auch der Song, der Musikgeschichte schreiben wird. Born to be Wild. Born

0: einfach eine unglaubliche Melodie. Die Single Born to be Wild bringt der Band den ganz großen Durchbruch. Sie wird schnell zur weltweiten Jugendhymne, ein Song über Freiheit, Abenteuer und das Ausbrechen aus den alten Grenzen. Der Song war das Titellied für den Filmklassiker Easy Rider. Der Film beschreibt das Lebensgefühl der Biker in den späten 60ern. Alles untermalt mit zeitgenössischer Rockmusik, denn gesprochen wird in dem Film nicht viel. Deshalb haben wir jetzt für euch einen der bekanntesten Songs der Rockgeschichte. Für euch Steppenwolf mit Born to be Wild.
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1: Das warme Wetter verlässt uns auch am Abend nicht wirklich. In Rosenfeld und Wumlingen halten sich noch angenehme 24 Grad, in Sulz sogar 25 und in Triberg 23 Grad. Und morgen halten sich die Temperaturen eigentlich ähnlich wie heute.
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2: Ich bin Thomas Brockt. Die schwarz-rote Koalition kann zwei ihrer wichtigsten Projekte wohl wie geplant vorantreiben. Das Bundesverfassungsgericht hat Eilanträge aus der Opposition gegen das Gesundheitssparpaket und das neue Heizungsgesetz abgelehnt.
3: Damit ist für die Koalition die Gefahr eines erneut vermasselten Starts in den politischen Sommer vorerst gebannt. Doch vor dem Bündnis liegt jetzt viel angekündigte Gesetzesarbeit. Die umstrittenen Krankenkassenpläne von Gesundheitsministerin Wagen sollen die gesetzlichen Kassen von stark steigenden Milliardenausgaben entlasten. Frei ist der Weg auch für das neue Gebäudemodernisierungsgesetz. Schwarz-Rot will Kernpunkte der von der früheren Ampelregierung beschlossenen Regelung kippen. Dirk Zeitler, Nachrichtenredaktion.
2: Der Bundestag hat den Plan zum Bau zahlreicher neuer Gaskraftwerke in den nächsten 5 Jahren gebilligt. Die neuen Anlagen sollen den Kohleausstieg und den Ausbau von Ökostrom flankieren und befürchtete Lücken in der Stromversorgung vermeiden. Auf Verbraucher kommen damit ab 2031 zusätzliche Kosten für eine neue Umlage zu, mit der die Förderung in Milliardenhöhe für die Betreiber finanziert werden soll. Unternehmen wie WhatsApp, Microsoft, Google und Co. könnten schon bald wieder in privaten Chats nach Hinweisen auf sexuellen Kindesmissbrauch suchen dürfen. Nach einer überraschenden Wende in der Debatte um die sogenannte Chatkontrolle billigte das EU-Parlament grundsätzlich eine befristete Ausnahme von europäischen Datenschutzregeln.
4: Für das Europaparlament ist die Chatkontrolle kein Ruhmesblatt. Im April war eine Ausnahmeregelung vom EU-Datenschutz ausgelaufen. Die erlaubte das automatisierte Scannen nach Kinderpornos auf den Geräten der Nutzer. Und das Parlament wollte das eigentlich nicht verlängern, tat es jetzt aber unter Druck von Industrie und Regierungen doch. Bei mehr als 100 abwesenden Abgeordneten, mit einer hauchdünnen Mehrheit und in einem ganz und gar unüblichen Eilverfahren. Aus Brüssel, Dieter Ebeling.
2: Radsport-Superstar Tadej Pogacar hat die erste schwere Bergankunft dieser Tour de France in den Pyrenäen mit Bravour gemeistert und das gelbe Trikot zurückerobert. Der Slowene gewann souverän die 6. Etappe mit mehr als 2,5 Minuten vor seinem Rivalen Jonas Vingegaard. Der deutsche Star Florian Lipowitz kam in einer weiteren Verfolgergruppe knapp 3 Minuten hinter Pogacar ins Ziel.
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0: Annika Schubert hier. 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
1: Genau, aber richtig abrocken. Annika, deine Hüftschwünge sahen gerade eher aus wie Beckenbodengymnastik.
0: Echt? Ich dachte, das sieht mehr so nach Elvis Presley aus. Oh, I got love. Yes, I got
1: love. When I found you. Nee, das sieht eher nach einem Fall für die Orthopädie aus, wenn du mich fragst, und nicht nach dem 50s Rock-Idol.
0: Okay, ich höre schon auf. 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
1: And from what I've seen, I believe on the... 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
1: 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Sommergrippe, gute Besserung an dieser Stelle. 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
1: Die heutige Nacht haben wir Tiefstemperaturen von bis zu 14 Grad bei klarem Himmel. In Schwenningen und Trossingen haben wir 15, in Schiltach sogar 16 und in Baiersbronn bis zu 14 Grad. Morgen wird es dann weiterhin schön sonnig bleiben mit Höchsttemperaturen von bis zu 30 Grad.
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2: Ich bin David Riemer. Junge Familien sollen beim Kindergeld von Bürokratie entlastet werden. Dazu hat der Bundestag die Einführung eines antragslosen Kindergeldes beschlossen. Der Bundesrat muss aber noch zustimmen.
3: Es soll ein echter Servicegewinn für hunderttausende Eltern werden. Das verspricht die Bundesregierung. Geplant sind zwei Schritte. Die erste Ausbaustufe umfasst Geburten ab dem zweiten Kind, da die Familienkasse bekannte Daten für erstgeborene Kinder weiterverwenden kann. In einer zweiten Stufe soll das Verfahren dann auf erstgeborene Kinder ausgeweitet werden. Leistungen sollen so schnell, unkompliziert und ohne unnötige Bürokratie bei den Menschen ankommen, heißt es aus der Koalition. Das Kindergeld beträgt unabhängig vom Einkommen aktuell 259 Euro pro Monat und Kind. Aus Berlin, Dirk Zeitler.
2: Das Bundesverfassungsgericht hat Eilanträge zwei Oppositionsabgeordneter gegen das Gesetzgebungsverfahren zum Gesundheitssparpaket abgelehnt. Über das Gesetz zur Stabilisierung der Beitragssätze in der gesetzlichen Krankenversicherung kann damit wie geplant morgen im Bundestag abgestimmt werden. Die Abgeordneten von Grünen und Linken hatten sich nach Karlsruhe gewandt, weil sie das eilige Gesetzgebungsverfahren für unzulässig hielten. Bei Volkswagen wächst der Widerstand gegen die verschärften Sparpläne des Konzerns. Während der Aufsichtsrat über das weitere Vorgehen berät, haben Beschäftigte heute an mehreren Standorten gegen möglichen Stellenabbau und drohende Werksschließungen protestiert.
4: Trillerpfeifen, Sirenen und jede Menge rote Fahnen. So haben tausende Beschäftigte protestiert. In Wolfsburg zog der Protest sogar bis vor das Vorstandshaus. Bei vielen liegen die Nerven blank. Sie wissen seit Wochen nicht, wie es mit ihren Standorten weitergeht. Schließung, keine Schließung, Stellenabbau, ja oder nein? Die IG Metall spricht von einem Angriff auf die Belegschaft und wirft dem Vorstand vor, die Menschen bewusst zu verunsichern. Sie kündigt an, den Druck notfalls weiter zu erhöhen. Zoe Tassovali, Nachrichtenredaktion.
2: 5 Monate nach dem brutalen Angriff auf einen Zugbegleiter in Rheinland-Pfalz ist der Angeklagte zu 10 Jahren Gefängnis verurteilt worden. Der 26-Jährige hatte Anfang Februar keine Fahrkarte und schlug den Schaffner den Angaben zufolge so heftig, dass der Mann eine tödliche Hirnblutung erlitt. Der Fall hat deutschlandweit eine Debatte über mangelnde Sicherheit in Zügen ausgelöst.
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0: Annika Schubert hier, hallo, mit meiner Kollegin Jenny Lukacs.
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0: Echt? Ich dachte, das sieht mehr so nach Elvis Presley aus. Oh, I got love. I got love. Yes, I got
1: love. When I found you. Nee, das sieht eher nach einem Fall für die Orthopädie aus, wenn du mich fragst, und nicht nach dem 50s Rock-Idol.
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0: Ey, so alt bin ich gar nicht. 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
2: Die heutige Nacht haben wir Tiefstemperaturen von bis zu 14 Grad bei klarem Himmel. In Schwenningen und Trossingen haben wir 15, in Schiltach sogar 16 und in Baiersbronn bis zu 14 Grad. Morgen wird es dann weiterhin schön sonnig bleiben mit Höchsttemperaturen von bis zu 30 Grad.
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3: Ich bin David Riemer. Junge Familien sollen beim Kindergeld von Bürokratie entlastet werden. Dazu hat der Bundestag die Einführung eines antragslosen Kindergeldes beschlossen. Der Bundesrat muss aber noch zustimmen.
4: Es soll ein echter Servicegewinn für hunderttausende Eltern werden. Das verspricht die Bundesregierung. Geplant sind zwei Schritte. Die erste Ausbaustufe umfasst Geburten ab dem zweiten Kind, da die Familienkasse bekannte Daten für erstgeborene Kinder weiterverwenden kann. In einer zweiten Stufe soll das Verfahren dann auf erstgeborene Kinder ausgeweitet werden. Leistungen sollen so schnell, unkompliziert und ohne unnötige Bürokratie bei den Menschen ankommen, heißt es aus der Koalition. Das Kindergeld beträgt unabhängig vom Einkommen aktuell 259 Euro pro Monat und Kind. Aus Berlin, Dirk Zeitler.
3: Das Bundesverfassungsgericht hat Eilanträge zwei Oppositionsabgeordneter gegen das Gesetzgebungsverfahren zum Gesundheitssparpaket abgelehnt. Über das Gesetz zur Stabilisierung der Beitragssätze in der gesetzlichen Krankenversicherung kann damit wie geplant morgen im Bundestag abgestimmt werden. Die Abgeordneten von Grünen und Linken hatten sich nach Karlsruhe gewandt, weil sie das eilige Gesetzgebungsverfahren für unzulässig hielten. Bei Volkswagen wächst der Widerstand gegen die verschärften Sparpläne des Konzerns. Während der Aufsichtsrat über das weitere Vorgehen berät, haben Beschäftigte heute an mehreren Standorten gegen möglichen Stellenabbau und drohende Werksschließungen protestiert.
5: Trillerpfeifen, Sirenen und jede Menge rote Fahnen. So haben tausende Beschäftigte protestiert. In Wolfsburg zog der Protest sogar bis vor das Vorstandshaus. Bei vielen liegen die Nerven blank. Sie wissen seit Wochen nicht, wie es mit ihren Standorten weitergeht. Schließung, keine Schließung, Stellenabbau, ja oder nein? Die IG Metall spricht von einem Angriff auf die Belegschaft und wirft dem Vorstand vor, die Menschen bewusst zu verunsichern. Sie kündigt an, den Druck notfalls weiter zu erhöhen. Soeta Sovali, Nachrichtenredaktion.
3: 5 Monate nach dem brutalen Angriff auf einen Zugbegleiter in Rheinland-Pfalz ist der Angeklagte zu 10 Jahren Gefängnis verurteilt worden. Der 26-Jährige hatte Anfang Februar keine Fahrkarte und schlug den Schaffner den Angaben zufolge so heftig, dass der Mann eine tödliche Hirnblutung erlitt. Der Fall hat deutschlandweit eine Debatte über mangelnde Sicherheit in Zügen ausgelöst.
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1: Annika Schubert hier, hallo. Gemeinsam unter einem Sternenhimmel ein kühles Bier genießen und die schönsten Konzerte aller Zeiten erleben, auch bei Regenwetter, das gibt's nur beim Hohenberg Sommer im Sternenzelt. Das Festival in Tuttlingen auf dem Hohenberg geht am 10. Juli wieder los. Mein Highlight letztes Jahr war ja das Konzert von Tarja Turunen, aber auch dieses Jahr gibt's wieder richtig viele Hochkaräter. Den Anfang macht am 10. Juli Dick Brave mit seinen Rock'n'Roll-Covern und ein paar eigenen Songs, die hat er auch mit dabei. Well, she was more like a beauty queen from a movie scene. I said, don't mind what you mean, I am the one. Aber auch Joris kommt mit vorbei in Sternen.

0: ihr seht, es ist für jeden was dabei beim Hohenberg Sommer vom 10. Juli bis 26. Juli. Und selbst wenn ihr keine Tickets mehr bekommen habt, lohnt sich auf jeden Fall der Biergarten am Hohenberg.
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1: Die heutige Nacht haben wir Tiefstemperaturen von bis zu 14 Grad bei klarem Himmel. In Schwenningen und Trossingen haben wir 15, in Schiltach sogar 16 und in Baiersbronn bis zu 14 Grad. Morgen wird es dann weiterhin schön sonnig bleiben mit Höchsttemperaturen von bis zu 30 Grad.
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2: Ich bin David Riemer. Die schwarz-rote Koalition kann zwei ihrer wichtigsten Projekte wohl wie geplant vorantreiben. Das Bundesverfassungsgericht hat Eilanträge aus der Opposition gegen das Gesundheitssparpaket und das neue Heizungsgesetz abgelehnt.
3: Damit ist für die Koalition die Gefahr eines erneut vermasselten Starts in den politischen Sommer vorerst gebannt. Doch vor dem Bündnis liegt jetzt viel angekündigte Gesetzesarbeit. Die umstrittenen Krankenkassenpläne von Gesundheitsministerin Wagen sollen die gesetzlichen Kassen von stark steigenden Milliardenausgaben entlasten. Frei ist der Weg auch für das neue Gebäudemodernisierungsgesetz. Schwarz-Rot will Kernpunkte der von der früheren Ampelregierung beschlossenen Regelung kippen. Weiterhin sollen auch neue Gas- und Ölheizungen eingebaut werden können. Aus Berlin, Dirk Zeitler.
2: VW macht nach der Sitzung seines Aufsichtsrats weiter keine Angaben zu möglichen Werksschließungen und Stellenabbau. Der Konzern stellte dem Gremium ein Maßnahmenpaket vor. Konzernchef Blume kündigte an, die Modellpalette um bis zu 50% und die Ausstattungsoption um bis zu 75% zu reduzieren. Betriebsratschefin Cavallo forderte Blume nach der Sitzung auf, sich im Laufe des Freitags unmissverständlich zu den Gerüchten über die angeblichen Vorstandspläne zu äußern. Immer weniger Menschen greifen zum Buch und das merkt inzwischen auch die Branche. Der Umsatz ist laut dem Börsenverein des deutschen Buchhandels im vergangenen Jahr um 2,7% gesunken. Und auch in diesem Jahr sieht es bisher nicht besser aus. Besonders junge Menschen lesen immer weniger.
4: Lesen ist für Kinder, Jugendliche und junge Erwachsene nicht mehr so wichtig. Der Börsenverein sagt, das liegt vor allem an der Bildungspolitik. Lesen werde demnach gar nicht mehr so stark gefördert. Dass Kinder und Jugendliche nicht mehr so gut lesen können, spürt am Ende vor allem der Buchmarkt. Selbst Kinder- und Jugendbücher werden weniger gekauft. Immerhin boomen Liebesromane für junge Erwachsene weiter und auch Hörbücher liegen weiter im Trend. Dort sind die Umsätze zuletzt sogar deutlich gestiegen. Zoe Tassovali, Nachrichtenredaktion.
2: Im hessischen Hünfelden soll ein 45-Jähriger seine 76 Jahre alte Mutter im Streit angegriffen und angezündet haben. Die Frau sei noch vor Ort an ihren Verletzungen gestorben, teilte die Polizei mit. Der Tatverdächtige flüchtete zunächst, wurde am Abend aber festgenommen. Die 103 Jahre alte Großmutter des Mannes wurde schwer verletzt in ein Krankenhaus gebracht. Die Hintergründe der Tat sind noch unklar, die Ermittlungen laufen.
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1: Die heutige Nacht haben wir Tiefstemperaturen von bis zu 14 Grad bei klarem Himmel. In Schwenningen und Trossingen haben wir 15, in Schiltach sogar 16 und in Baiersbronn bis zu 14 Grad. Morgen wird es dann weiterhin schön sonnig bleiben mit Höchsttemperaturen von bis zu 30 Grad.
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2: Ich bin David Riemer. Nachdem das Bundesverfassungsgericht Eilanträge aus der Opposition abgewiesen hat, stimmt der Bundestag heute wie geplant über das Gesundheitssparpaket der schwarz-roten Koalition ab. Die Reform soll die gesetzlichen Krankenkassen finanziell entlasten und weitere Beitragserhöhungen verhindern.
3: Hinter den Kulissen hat die Koalition fast bis zum Schluss an dem Paket gefeilt und sie hat einige Pläne doch wieder entschärft. So soll die kostenlose Familienversicherung für Eltern mit Kindern unter 12 Jahren länger erhalten bleiben, als es zunächst geplant war. Viele Versicherte müssen sich trotzdem auf Einschnitte einstellen. Bei Medikamenten müssen Patienten dann tiefer in die Tasche greifen. Gleichzeitig sollen Praxen, Kliniken und die Pharmabranche bei den Ausgaben stärker in die Pflicht genommen werden. Zoe Tassovali, Nachrichtenredaktion.
2: Bei Unfällen mit Elektrorollern gelten künftig strengere Regeln für deren Vermieter. Der Bundestag hat am späten Abend eine Gesetzesänderung verabschiedet, durch die die Geschädigten leichter an Schadenersatz kommen sollen.
4: Ein E-Roller kippt gegen ein Auto und beschädigt es. Wer zahlt? Ich stolpere über einen auf dem Gehweg liegenden E-Roller und verletze mich. Wer zahlt? Bis jetzt muss das Unfallopfer herausfinden, wer den E-Scooter zuletzt gefahren und abgestellt hat. Und er muss auch noch nachweisen, ob der Fahrer wirklich schuld ist am Unfall. Das ist in den allermeisten Fällen unmöglich und deshalb gilt jetzt, grundsätzlich haftet der Leihrolleranbieter für Schäden, die seine Roller verursachen. Und wenn der Fahrer doch rauszufinden ist, muss der zahlen, es sei denn, er kann seine Unschuld beweisen. Aus Berlin, Uli Rattinger.
2: VW macht nach der Sitzung seines Aufsichtsrats weiter keine Angaben zu möglichen Werksschließungen und Stellenabbau. Der Konzern stellte dem Gremium ein Maßnahmenpaket vor. Konzernchef Blume kündigte an, die Modellpalette um bis zu 50% und die Ausstattungsoptionen um bis zu 75% zu reduzieren. Ob damit Stellenabbau oder Werksschließungen verbunden sind, dazu äußerte sich VW erneut nicht. Angeführt von Stürmerstar Kylian Mbappé hat Frankreich zum dritten Mal nacheinander das Halbfinale einer Fußball-WM erreicht. Der Titelfavorit setzte sich im Viertelfinale hochverdient mit 2:0 gegen Marokko durch. Mbappé traf nach einem verschossenen Elfmeter per Traumtor zur Führung. Ousmane Dembélé legte nach. Frankreich feierte damit den 6. Sieg im 6. Turnierspiel und trifft nun auf den Sieger des Duells zwischen Spanien und Belgien.
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1: Die heutige Nacht haben wir Tiefstemperaturen von bis zu 14 Grad bei klarem Himmel. In Schwenningen und Trossingen haben wir 15, in Schiltach sogar 16 und in Baiersbronn bis zu 14 Grad. Morgen wird es dann weiterhin schön sonnig bleiben mit Höchsttemperaturen von bis zu 30 Grad.
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2: Ich bin David Riemer. Nachdem das Bundesverfassungsgericht